0: Ampelung im vergangenen Jahr wurde das Sicherheitskonzept verschärft. KI-gestützte Kameras sollen jetzt große Menschenansammlungen frühzeitig erkennen. Der FC Bayern hat seine Fans am Vorabend des Wiesnauftakts schon mal in Bierzeltstimmung gebracht. Die Münchner schenkten in ihren kunterbunten Wiesentrikots dem 1. FC Union Berlin beim 7:0 kräftig ein. Zumindest für eine Nacht rückte der deutsche Rekordmeister durch den dominanten Heimsieg an die Tabellenspitze vor.
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2: Immer aktuell, dank KI. In der Nacht ist es bewölkt. Im Laufe des Tages gibt es in der Region einen Wechsel aus Sonne und Wolken. Regen ist kaum ein Thema. Aktuell 10 Grad in Augsburg, in Dillingen 12 Grad. Morgen zeigt es sich bei bis zu 23 Grad, überwiegend bewölkt.
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2: Uns liegen im Moment keine Staus oder Behinderungen vor.
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2: Derzeit liegen uns keine Blitzer- oder Abstandsmeldungen vor. 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
1: Immer aktuell, dank KI. In der Nacht ist es bewölkt. Im Laufe des Tages gibt es in der Region einen Wechsel aus Sonne und Wolken. Regen ist kaum ein Thema. Aktuell 10 Grad in Augsburg, in Dillingen 12 Grad. Morgen zeigt es sich bei bis zu 23 Grad, überwiegend bewölkt.
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1: Die Polizei meldet derzeit keine Verkehrsbehinderungen in Augsburg und der Region.
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1: Derzeit liegen uns keine Blitzer- oder Abstandsmeldungen vor. 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
1: Ich bin Hendrik Daum. Angesichts der hohen Spritpreise hat sich die Bundesregierung jetzt auf Entlastungen für Autofahrer geeinigt. Zunächst soll es wieder einen Tankrabatt geben. Das heißt konkret, die Steuern pro Liter Benzin und Diesel werden um 17 Cent gesenkt, und zwar vom 1. Oktober bis Ende Dezember. Die Kosten dafür in Höhe von etwa 2,5 Milliarden Euro werden sich Bund und Länder teilen. Außerdem soll spätestens zum Jahreswechsel dann ein Spritpreisdeckel kommen, also eine Obergrenze für Preise von Benzin und Diesel. Diese Preisobergrenze soll sich an der Entwicklung des Ölpreises orientieren. In München beginnt heute das 191. Oktoberfest. Um Punkt 12 Uhr eröffnet zum ersten Mal der neue Oberbürgermeister Dominik Krause die Wiesen mit dem traditionellen O-Zapft-Is. Bis zum 4. Oktober werden rund 6 Millionen Besucher erwartet. Nach der gefährlichen Überfüllung im vergangenen Jahr wurde das Sicherheitskonzept verschärft. KI-gestützte Kameras sollen jetzt große Menschenansammlungen frühzeitig erkennen. Seit Monaten erhebt US-Präsident Trump ja Ansprüche auf die Arktisinsel Grönland und drohte sogar mit der Übernahme der Insel. Jetzt verkündeten die USA, Dänemark und Grönland überraschend einen Durchbruch in dem Streit und kündigen an, bereits in der kommenden Woche ein Abkommen zu unterzeichnen. Aus Washington, Tina Eck.
2: Trump hatte etwas voreilig von einem schon besiegelten Abkommen geschrieben. Die USA könnten fortan tun, was immer nötig sei, um Grönland zu verteidigen, postete Trump. Man habe dauerhafte Kontrolle über die Sicherheit und alle anderen Belange in Grönland. Die dänische Regierung teilte mit, die Vereinbarung respektiert die Souveränität des dänischen Königreichs und die Selbstbestimmung der Grönländer.
1: Der FC Bayern hat seine Fans am Vorabend des Wiesnauftakts in der heimischen Arena schon mal in Bierzeltstimmung gebracht. Die Münchner schenkten in ihren kunterbunten Wiesentrikots Union Berlin beim 7:0 kräftig ein.
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3: Immer aktuell, dank KI. In der Nacht ist es bewölkt. Im Laufe des Tages gibt es in der Region einen Wechsel aus Sonne und Wolken. Regen ist kaum ein Thema. Aktuell 10 Grad in Augsburg, in Dillingen 12 Grad. Morgen zeigt es sich bei bis zu 23 Grad, überwiegend bewölkt.
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3: Ruhiger und störungsfreier Verkehr im Sendegebiet.
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3: Geblitzt wird auf der B17 bei Gersthofen. 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
1: Immer aktuell, dank KI. In der Nacht ist es bewölkt. Im Laufe des Tages gibt es in der Region einen Wechsel aus Sonne und Wolken. Regen ist kaum ein Thema. Aktuell 10 Grad in Augsburg, in Dillingen 12 Grad. Morgen zeigt es sich bei bis zu 23 Grad, überwiegend bewölkt.
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1: Die Polizei meldet derzeit keine Verkehrsbehinderungen in Augsburg und der Region.
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1: Geblitzt wird auf der B17 bei Gersthofen. 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
1: Ich bin Hendrik Daum. Alle Blicke richten sich heute nach München, denn das größte Volksfest der Welt beginnt. Das 191. Oktoberfest um Punkt 12 Uhr eröffnet zum ersten Mal der neue grüne Oberbürgermeister Dominik Krause. Die Wiesen mit dem traditionellen O-Zapft ist sein Ziel heute. 2 bis 3 Schläge, aber Krause bleibt entspannt.
2: Da habe ich schon häufig genug gesehen, dass es keinen Druck mehr sozusagen zusätzlich gibt. Ganz im Gegenteil, ich freue mich drauf, dass die Wiesn losgeht und ich freue mich auch, dass es mit einem gemeinsamen Statement wieder von Freistaat und Stadt dann ist und ich dem Ministerpräsidenten die erste Masse übergeben darf.
1: Bis zum 4. Oktober werden rund 6 Millionen Besucher aus aller Welt erwartet. Der Tankrabatt kommt zurück. Bund und Länder haben sich darauf geeinigt, Autofahrer wegen der hohen Spritpreise erneut mit diesem Rabatt zu entlasten. Er soll von Anfang Oktober bis zum Jahresende gelten. Außerdem ist ab Januar auch ein Spritpreisdeckel geplant. Diana Kramer berichtet.
3: Wie schon im Mai und Juni könnte die Entlastung für Autofahrer bei 17 Cent je Liter Kraftstoff liegen, wenn die Steuersenkung auch voll weitergegeben wird. Die Kosten von insgesamt 2,5 Milliarden Euro sollen zwischen Bund und Ländern 50-50 aufgeteilt werden. Beim Spritpreisdeckel, der dann spätestens zu Beginn des nächsten Jahres kommen soll, legt der Staat eine Obergrenze für den maximal zulässigen Verkaufspreis von Benzin und Diesel fest.
1: Wegen der Gefahren von künstlicher Intelligenz will der US-Bundesstaat Kalifornien eine Art Notschalter prüfen. Es geht um einen Kill-Switch, also einen Mechanismus, der ein KI-System bei Gefahr stoppt. Zuletzt waren mehrere von ihnen selbstständig in fremde Systeme eingedrungen. Daher gibt es die Sorge, dass KI künftig nicht mehr beherrscht werden kann. Viele große KI-Unternehmen sind in Kalifornien angesiedelt. Der FC Bayern hat seine Fans am Vorabend des Wiesnauftakts in der heimischen Arena schon mal in Bierzeltstimmung gebracht. Die Münchner schenkten in ihren kunterbunten Wiesentrikots Union Berlin beim 7:0 kräftig ein.
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4: Immer aktuell, dank KI. In Augsburg liegen die Temperaturen aktuell bei 9 Grad, in Aichach ebenfalls 9 Grad. Am frühen Morgen gibt es einen Mix aus Sonne und Wolken. Zum Nachmittag hin scheint öfter die Sonne, am Wetter gibt es kaum Bewegung. Morgen gibt es bei bis zu 24 Grad zeitweise leichten Regen.
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4: Die Polizei meldet derzeit keine Verkehrsbehinderungen in Augsburg und der Region.
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4: Derzeit liegen uns keine Blitzer oder Abstandsmeldungen vor. Seht ihr Staus und Blitzer, meldet sie gerne unter der 0821 50 242 26.
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1: Immer aktuell, dank KI. In Augsburg liegen die Temperaturen aktuell bei 9 Grad, in Aichach ebenfalls 9 Grad. Am frühen Morgen gibt es einen Mix aus Sonne und Wolken. Zum Nachmittag hin scheint öfter die Sonne, am Wetter gibt es kaum Bewegung. Morgen gibt es bei bis zu 24 Grad zeitweise leichten Regen.
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1: Uns liegen im Moment keine Staus und Behinderungen vor.
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1: Derzeit liegen uns keine Blitzer oder Abstandsmeldungen vor. Seht ihr Staus und Blitzer, meldet sie gerne unter der 0821 50 242 26.
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1: Ich bin Hendrik Daum. Einen schönen guten Morgen. In München beginnt heute das 191. Oktoberfest. Um Punkt 12 Uhr eröffnet zum ersten Mal der neue Oberbürgermeister Dominik Krause die Wiesen mit dem traditionellen O-Zapft. Bis zum 4. Oktober werden rund 6 Millionen Besucher erwartet. Aus München Joshua Heise.
2: Die heißeste Frage, die wir uns stellen, ist natürlich, wie viele Schläge wird Oberbürgermeister Dominik Krause beim traditionellen Anstich im Schottenhammelfestzelt brauchen? Er hat jedenfalls fleißig geübt.
3: Bisher waren es immer 2, aber ich will die Latte jetzt nicht zu hoch legen, also 2 bis 3 ist das Ziel.
2: Neben einigen neuen Fahrgeschäften hat die Stadt auch ihr Sicherheitskonzept aktualisiert. Mehr Kameras und KI-Hitzekarten sollen helfen, um eine kurzzeitige Schließung des Festgeländes wie letztes Jahr zu vermeiden.
1: Angesichts der hohen Spritpreise hat sich die Bundesregierung jetzt auf Entlastungen für Autofahrer geeinigt. Zunächst soll es wieder einen Tankrabatt geben. Das heißt konkret, die Steuern pro Liter Benzin und Diesel werden um 17 Cent gesenkt, und zwar vom 1. Oktober bis Ende Dezember. Die Kosten dafür in Höhe von etwa 2,5 Milliarden Euro werden sich Bund und Länder teilen. Außerdem soll spätestens zum Jahreswechsel dann ein Spritpreisdeckel kommen, also eine Obergrenze für Preise von Benzin und Diesel. Diese Preisobergrenze soll sich an der Entwicklung des Ölpreises orientieren. Seit Monaten erhebt US-Präsident Trump ja Ansprüche auf die Arktisinsel Grönland und drohte sogar mit der Übernahme der Insel. Jetzt verkündeten die USA, Dänemark und Grönland überraschend einen Durchbruch in dem Streit und kündigen an, bereits in der kommenden Woche ein Abkommen zu unterzeichnen. Aus Washington, Tina Eck.
4: Trump hatte etwas voreilig von einem schon besiegelten Abkommen geschrieben. Die USA könnten fortan tun, was immer nötig sei, um Grönland zu verteidigen, postete Trump. Man habe dauerhafte Kontrolle über die Sicherheit und alle anderen Belange in Grönland. Die dänische Regierung teilte mit, die Vereinbarung respektiert die Souveränität des dänischen Königreichs und die Selbstbestimmung der Grönländer.
1: Der FC Bayern hat seine Fans am Vorabend des Wiesenauftakts schon mal in Bierzeltstimmung gebracht. Die Münchner schenkten in ihren kunterbunten Wiesentrikots dem 1. FC Union Berlin beim 7:0 kräftig ein. Zumindest für eine Nacht rückte der deutsche Rekordmeister durch den dominanten Heimsieg an die Tabellenspitze vor.
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5: Immer aktuell, dank KI. In Augsburg liegen die Temperaturen aktuell bei 9 Grad, in Eichach ebenfalls 9 Grad. Am frühen Morgen gibt es einen Mix aus Sonne und Wolken. Zum Nachmittag hin scheint öfter die Sonne, am Wetter gibt es kaum Bewegung. Morgen gibt es bei bis zu 24 Grad zeitweise leichten Regen.
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5: Die Polizei meldet derzeit keine Verkehrsbehinderungen in Augsburg und der Region.
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5: Derzeit liegen uns keine Blitzer oder Abstandsmeldungen vor. Habt ihr noch was gesehen? Schickt uns gerne eine WhatsApp ins Studio an die 0821 50 242 26.
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1: Immer aktuell, dank KI. In Augsburg liegen die Temperaturen aktuell bei 9 Grad, in Aichach ebenfalls 9 Grad. Am frühen Morgen gibt es einen Mix aus Sonne und Wolken. Zum Nachmittag hin scheint öfter die Sonne, am Wetter gibt es kaum Bewegung. Morgen gibt es bei bis zu 24 Grad zeitweise leichten Regen.
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1: Die Polizei meldet derzeit keine Verkehrsbehinderungen in Augsburg und der Region.
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1: Derzeit liegen uns keine Blitzer oder Abstandsmeldungen vor. Habt ihr noch was gesehen? Schickt uns gerne eine WhatsApp ins Studio an die 0821 50 242 26.
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1: Ich bin Stefan Schütz. Guten Morgen. Jetzt steht fest, Autofahrer werden wegen der hohen Spritpreise erneut mit einem Tankrabatt entlastet. Start ist Anfang Oktober bis Jahresende. Außerdem ist ab Januar erstmals ein Spritpreisdeckel geplant. Der Höchstpreis ist noch unklar. Diana Kramer berichtet.
2: Wie schon im Mai und Juni könnte die Entlastung für Autofahrer bei 17 Cent je Liter Kraftstoff liegen, wenn die Steuersenkung auch voll weitergegeben wird. Die Kosten von insgesamt 2,5 Milliarden Euro sollen zwischen Bund und Ländern 50-50 aufgeteilt werden. Beim Spritpreisdeckel, der dann spätestens zu Beginn des nächsten Jahres kommen soll, legt der Staat eine Obergrenze für den maximal zulässigen Verkaufspreis von Benzin und Diesel fest.
1: Die USA, Dänemark und Grönland haben im Streit um die Insel einen Durchbruch verkündet. Laut Präsident Trump erhalten die USA die Kontrolle über Grönlands Sicherheit. Dänemarks Regierungschefin Frederiksen betont, die Vereinbarung erkenne die Souveränität Dänemarks an. Trump sieht die rohstoffreiche Arktisinsel durch Russland und China bedroht. Er hatte immer wieder damit gedroht, Grönland zu annektieren. Viele Blicke richten sich später nach München, wo das größte Volksfest der Welt beginnt. Das mittlerweile 191. Oktoberfest um Punkt 12 eröffnet zum ersten Mal der neue grüne Oberbürgermeister Dominik Krause die Wiesen mit dem traditionellen O-Zopf ist. Sein ambitioniertes Ziel, möglichst zwei Schläge. Bis zum 4. Oktober werden rund 6 Millionen Besucher aus aller Welt erwartet. Der FC Bayern hat seine Fans am Vorabend des Oktoberfestauftakts in der heimischen Arena schon mal in Bierzeltstimmung gebracht. Zum Start des 4. Spieltags der Fußball-Bundesliga schenken die Münchner Union Berlin beim 7:0 kräftig ein und auch Jamal Musiala traf wieder.
3: Wieder 90 Minuten, ist ein super Gefühl, habe ich lange jetzt nicht gemacht und ich freue mich auf, was weiterkommt.
1: Jamal Musiala bei Sky Sport.
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4: Immer aktuell, dank KI. Heute früh hält sich örtlich Nebel. Im Laufe des Tages ist es teils sonnig, teils bewölkt. Später gibt es kaum Bewegung beim Wetter. In Augsburg liegen die Temperaturen aktuell bei 8 Grad, in Dillingen bei 9 Grad. Morgen regnet es zeitweise leicht bei rund 24 Grad.
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4: Auf der A8 München Richtung Stuttgart zwischen Neuses und Adelsried. Unfall. Der rechte Fahrstreifen ist blockiert.
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4: Derzeit liegen uns keine Blitzer oder Abstandsmeldungen vor. Radio Augsburg wünscht eine gute Fahrt.
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1: Immer aktuell, dank KI. Im Laufe des Tages wird es freundlich und mild. Regen ist kaum ein Thema. In Augsburg messen wir 9 Grad, in Eichach ebenfalls 9 Grad, dazu ein Wechsel aus Sonne und Wolken. Morgen gibt es bei bis zu 24 Grad zeitweise leichten Regen.
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1: Alles frei auf den Straßen. Keine Staus oder Verkehrsbehinderungen in der Region.
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1: Derzeit liegen uns keine Blitzer oder Abstandsmeldungen vor. Habt ihr noch was gesehen? Schickt uns gerne eine WhatsApp ins Studio an die 0821 50 242 26.
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1: Ich bin Stefan Schütz. Guten Morgen. Bund und Länder haben sich angesichts der hohen Kraftstoffpreise auf einen neuen Tankrabatt geeinigt. Er soll von Oktober bis Jahresende 17 Cent pro Liter betragen. Bund und Länder teilen sich die Kosten für die Entlastung in Höhe von 2,5 Milliarden Euro. Zur Einführung eines Spritpreisdeckels ab Januar will die Bundesregierung nun Gespräche mit der Mineralölwirtschaft führen. Seit Monaten erhebt US-Präsident Trump Ansprüche auf die rohstoffreiche Arktisinsel Grönland und drohte mit der Übernahme. Jetzt verkündeten die USA, Dänemark und Grönland einen Durchbruch. Tina Eck berichtet.
2: Trump hatte etwas voreilig von einem schon besiegelten Abkommen geschrieben. Man habe dauerhafte Kontrolle über die Sicherheit und alle anderen Belange in Grönland. Die dänische Regierung teilte mit, man erwarte bei der UN-Generalversammlung in New York nächste Woche einen Deal zu unterzeichnen, der aber noch parlamentarischen Segen brauche. Die Vereinbarung respektiert demnach die Souveränität des dänischen Königreichs und die Selbstbestimmung der Grönländer.
1: US-Präsident Trump hat CNN, MS Now und Politico den Zugang zum Weißen Haus verboten. Das hat er auf seiner Plattform Truth Social geschrieben. Trump wirft den Medien vor, Falschnachrichten zu verbreiten. Reporter dieser Häuser dürfen künftig nicht mehr zu Pressekonferenzen und Terminen im Oval Office. Politico gehört zum deutschen Medienkonzern Axel Springer. Zum ersten Mal in dieser noch jungen Fußball-Bundesliga-Saison hat der FC Bayern die Tabellenführung übernommen, zumindest vorläufig. Und wie? 7:0 hieß es am Ende gegen überforderte Spieler von Union Berlin. Heute heißen die Spiele Frankfurt-Freiburg, Bremen-Augsburg, Gladbach-Mainz, HSV-Köln und Stuttgart-Dortmund.
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3: Sonne und Wolken wechseln sich weiterhin am Wochenende ab bei uns in Augsburg und der Region. Das Thermometer klettert jeweils knapp über die 20-Grad-Marke. Und dazu soll es trocken bleiben bis morgen Abend. Dort soll es dann ein paar Regentropfen geben. Und zum Start in die neue Woche bleiben wir voraussichtlich trocken.
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4: Immer aktuell dank KI. Uns liegen im Moment keine Staus und Behinderungen vor.
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4: Derzeit liegen uns keine Blitzer oder Abstandsmeldungen vor. Alle Staus und Blitzer gibt's auch auf radioaugsburg.de und in der Radio Augsburg App. Gute Fahrt.
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1: Ich bin David Kempin. In Augsburg beginnen heute die jährlichen Herbstablässe. Bis zum 2. Oktober wird das Wasser in mehreren Stadtbächen und Kanälen reduziert. Betroffen sind unter anderem der Lochbach, die Lechkanäle und die Olympia-Kanu-Strecke. Ende Oktober folgen weitere Bäche auf der Lechseite. Die Stadt nutzt die Ablässe für Kontrollen sowie Pflege- und Reparaturarbeiten. Aus Naturschutzgründen bleibt in allen Bächen Restwasser. Zum bundesweiten Tag der Schiene gibt es morgen rund um Augsburg mehrere Aktionen. Zwischen Augsburg und Donauwörth fährt mehrmals ein kostenloser Sonderzug von Averio. Auch auf der Staudenbahn zwischen Augsburg und Fischach werden 3 kostenlose Hin- und Rückfahrten angeboten. Fahrgäste können an mehreren Bahnhöfen entlang der Strecke ein- und aussteigen. Das alte Stadtbad in Augsburg öffnet heute nach der Sommerpause wieder. Damit läuft jetzt in allen städtischen Hallenbädern die neue Saison. Heute ist das Stadtbad von 8.30 Uhr bis 18.30 Uhr geöffnet. Der FC Augsburg hat heute wieder die Chance, einen Vereinsrekord einzustellen. Noch nie hatte der FCA nach 4 Spielen 10 Punkte. Mit einem Sieg gegen Werder Bremen wäre das der Fall. Aktuell kann sich der FC Augsburg über einen gelungenen Saisonstart freuen. Das möchte die Mannschaft heute auswärts bei Werder Bremen fortführen. Anpfiff ist um 15.30 Uhr. 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Das spätsommerliche Wetter hält sich bei uns in Augsburg und der Region auch jetzt am Wochenende. Heute und morgen gibt es Temperaturen von knapp über 20 Grad an der Spitze, dazu einen Mix aus Sonne und Wolken. Regen soll es erst morgen Abend wieder geben, bevor es dann am Montag trocken in die neue Woche startet.
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2: Immer aktuell dank KI. Ruhiger und störungsfreier Verkehr im Sendegebiet.
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2: Derzeit liegen uns keine Blitzer oder Abstandsmeldungen vor. Seht ihr Staus und Blitzer, meldet sie gerne unter der 0821 50 242 26.
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1: Ich bin Stefan Schütz. Guten Morgen. Autofahrer sollen wieder mit einem Tankrabatt entlastet werden. Er soll von Anfang Oktober bis zum Jahresende gelten. Außerdem ist ab Januar erstmals ein Spritpreisdeckel geplant, dessen Höhe noch unklar ist. Diana Kramer mit den Einzelheiten.
2: Wie schon im Mai und Juni könnte die Entlastung für Autofahrer bei 17 Cent je Liter Kraftstoff liegen, wenn die Steuersenkung auch voll weitergegeben wird. Die Kosten von insgesamt 2,5 Milliarden Euro sollen zwischen Bund und Ländern 50-50 aufgeteilt werden. Beim Spritpreisdeckel, der dann spätestens zu Beginn des nächsten Jahres kommen soll, legt der Staat eine Obergrenze für den maximal zulässigen Verkaufspreis von Benzin und Diesel fest.
1: Die USA, Dänemark und Grönland haben im Streit um die Arktisinsel einen Durchbruch verkündet. Laut Präsident Trump erhalten die USA die Kontrolle über Grönlands Sicherheit. Dänemarks Regierungschefin Frederiksen betont, die Vereinbarung erkenne die Souveränität Dänemarks an. Trump sieht die rohstoffreiche Arktisinsel durch Russland und China bedroht. Er hatte immer wieder damit gedroht, Grönland zu annektieren. Zimmer in Wohngemeinschaften werden in den Millionenstädten Berlin, Hamburg, München und Köln immer teurer. Zum Start des Wintersemesters werden solche Zimmer im Schnitt für knapp 700 Euro angeboten, gut 20 Euro mehr als ein halbes Jahr davor. Am teuersten sind die WG-Zimmer in München. Dort kosten 50% der Wohnungen mehr als 850 Euro pro Monat. Ausgewertet wurde vom Moses-Mendelssohn-Institut. Zum Start des vierten Spieltags der Fußball-Bundesliga hat der FC Bayern Union Berlin mit 7:0 besiegt und zumindest vorübergehend die Tabellenführung übernommen. Harry Kane erzielte im 98. Bundesligaspiel seinen 100. Treffer und legte später Tor Nummer 101 nach. In Liga 2 spielten Fürth Magdeburg 1:1 und Wolfsburg Darmstadt 5:1.
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3: Sonne und Wolken wechseln sich weiterhin am Wochenende ab bei uns in Augsburg und der Region. Das Thermometer klettert jeweils knapp über die 20-Grad-Marke. Und dazu soll es trocken bleiben bis morgen Abend. Dort soll es dann ein paar Regentropfen geben. Und zum Start in die neue Woche bleiben wir voraussichtlich trocken.
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4: Immer aktuell, dank KI. Die Polizei meldet derzeit keine Verkehrsbehinderungen in Augsburg und der Region.
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4: Derzeit liegen uns keine Blitzer oder Abstandsmeldungen vor. Seht ihr Staus und Blitzer, meldet sie gerne unter der 0821 50 242 26.
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5: Guten Morgen. Na, noch in den Federn oder schon beim Kaffeekochen? Auch wenn ihr noch schlummern wollt, ich habe schon mal ein paar Ideen, was ihr heute schon so noch machen könntet. Ich bin Veronika Götz. Schönen Samstagmorgen.

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1: Die Augsburger Kulperhütte feiert ihren 100. Geburtstag heute noch den ganzen Tag mit vielen Bands und Live-Acts. Heute gibt's außerdem gleich zwei Flohmärkte in Augsburg. In Hochzoll Süd findet ab 11 ein Nachbarschaftsflohmarkt statt und im Kindergarten St. Simpert gibt's ebenfalls ab 11 einen Kinderflohmarkt. Das Klangwelten-Ensemble um 16 Uhr im Festsaal St. Albert in Zusmershausen lädt zum Familienkonzert Märchen schreibt die Zeit ein. Es gibt Filmmusik aus Disney und anderen Märchenwelten zu hören. Das Konzert ist für Kinder ab 3 geeignet und dauert etwa 60 Minuten. Und für etwas Ältere, das Augsburger Parktheater in Göggingen gibt heute Nachmittag zum 30-jährigen Jubiläum eine Sondervorstellung. Eine Feier mit einem bunten Bühnenerlebnis soll das werden. Die Jubiläumsvorstellung beginnt um 15 Uhr. Am Sonntag findet im Bärenkeller ein Hofflohmarkt statt. Um 10 geht die Jagd auf die schönsten Schnäppchen los. Bert Brecht feiert außerdem am Sonntag seinen 70. Todestag und ihm zu Ehren gibt es auf der Bühne im Brechthaus eine Performance. Beginn ist um 14.30 Uhr. Am Abend kommt der niederbayerische Musikkabarettist Vogelmeier mit seinem neuen Programm Auf geht's nach Allmannshofen ins Kloster Holzen. Es gibt jede Menge Musik, Humor und Wortwitz. Los geht's um 17.30 Uhr. Der Eintritt ist frei. Und mehr Veranstaltungshinweise auch immer auf radioaugsburg.de.
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1: Ich bin David Kempin. Nach dem Plärrer ist vor der Wiesn. In München startet heute das Oktoberfest. Averio verstärkt deshalb die Züge von und nach München. Samstags stehen im Augsburger Netz rund 18.000 zusätzliche Sitzplätze zur Verfügung. Außerdem setzt die Bayerische Regiobahn abends 3 Verstärkerzüge zwischen München und Buchloe ein. Wegen Bauarbeiten sollen auch viele Reisende aus dem Allgäu über Augsburg fahren. Die Freibadsaison ist vorbei, zumindest für Zweibeiner. Im Familienbad am Plärrer dürfen heute und morgen noch einmal Hunde ins Becken. Bei Bellos Badschlag können sie jeweils von 10 bis 18 Uhr im chlorfreien Wasser schwimmen und planschen. Der Eintritt kostet pro Hund 5 Euro. Und damit zum Sport. Die Augsburger Panther haben gestern Abend zum Saisonstart eine Niederlage einfahren müssen. Gegen die Nürnberg Ice Tigers reichte es auswärts nur für ein 1:4. Das erste Heimspiel der Saison steht schon morgen auf dem Programm. Gegen die Schwenninger Wild Wings geht's aufs Eis. Erstes Bulli ist um 16.30 Uhr. 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Das spätsommerliche Wetter hält sich bei uns in Augsburg und der Region auch jetzt am Wochenende. Heute und morgen gibt es Temperaturen von knapp über 20 Grad an der Spitze, dazu einen Mix aus Sonne und Wolken. Regen soll es erst morgen Abend wieder geben, bevor es dann am Montag trocken in die neue Woche startet.
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2: Immer aktuell, dank KI. Alles frei auf den Straßen. Keine Staus oder Verkehrsbehinderungen in der Region.
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2: Derzeit liegen uns keine Blitzer oder Abstandsmeldungen vor. Alle Staus und Blitzer gibt es auch auf radioaugsburg.de und in der Radio Augsburg App. Radio Augsburg wünscht eine gute Fahrt.
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4: Seit wann gibt es den Augsburger Zoo? War der schon immer am Siebentischwald oder auch mal woanders? Und welche Tiere waren am Anfang drin? Gleich mehr dazu. Ich sag nur, schon im frühen Mittelalter gab es in Augsburg Elefanten. Einen zumindest. Ich bin Veronika Götz. Gleich mehr.

0: Radio Augsburg am Samstag mit Elefanten. Der Augsburger Zoo, der ist inzwischen mit seinen mehr als 650.000 Besuchern pro Jahr die meistbesuchte kulturelle Einrichtung Schwabens und zählt zu den 20 größten Tierparks und Tiergärten in Deutschland. Die Geschichte des Augsburger Zoos jetzt hier bei uns.
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0: Erste zoologische Erfahrungen gab es in Augsburg bereits im Jahr 802, als Augsburg einen indischen Elefanten namens Abul Abbas als Geschenk des Kalifen Harun al-Rashid an den Kaiser Karl den Großen erhielt. Der Elefant legte den Weg von Aachen, von der Stätte Karls des Großen, nach Augsburg zu Fuß zurück. Später wurde der inzwischen 40-jährige Abul Abbas als Kriegselefant eingesetzt. Er erkrankte jedoch dabei an einer Lungenentzündung und starb. Bei dem Klima hier halt auch. Im Jahr 1220 gab es mal eine Tierschau, sogenannte wandernde zoologische Gärten, wurden anlässlich der Krönung des Stauferkönigs Friedrichs II. Abgehalten. 1410 wurde dann im Stadtgraben zwischen dem Roten Tor und dem heutigen Königsplatz 6 Hirsche zur Betrachtung für die Augsburger Bürger ausgesetzt. Der Hirschgraben, so genannt, diente jahrhundertelang zur Haltung dann von Hochwild und natürlich hohe Strafen schützten die Hirsche vor Wilderern. 1796 wurden die dortigen Hirsche dann aber von den Franzosen, die im ersten Koalitionskrieg Augsburg erreichten, abgeschossen. Klar, wieder die Franzosen. Im Jahr 1902, also vor rund 130 Jahren, legten Mitglieder des Stadtgartenvereins in Augsburg südlich des Bahnhofsgeländes einen kleinen Tiergarten an. Neben einem Bärenzwinger und einem Affenhaus gehörten diesem Tiergarten auch Gehege und Volieren für weitere Tierarten an. Aus Tierschutzgründen wurde das aber vor dem Ersten Weltkrieg noch geschlossen. Für unseren heutigen Augsburger Zoo wurde in der Zeit des Nationalsozialismus der Grundstein gelegt. Der Park der deutschen Tierwelt sollte den Besuchern ab 1937 die heimische deutsche Tierwelt in ihrer Vielseitigkeit präsentieren. Eine geplante Erweiterung des Geländes nach Osten inklusive der Einrichtung eines typisch schwäbischen Bauernhofs kam wegen des Zweiten Weltkriegs und den Bombardierungen dann aber nicht mehr zustande. Im Gegenteil, der Tiergarten wurde schwer zerstört und geschlossen. Erst 2 Jahre nach dem Zweiten Weltkrieg, 1947, konnte das Publikum dann den Zoo wieder betreten. Die Augsburger wollten dann auch mehr exotische Tierarten haben und entsprechend wurde in den 50er Jahren dann vom Stadtrat der Auftrag erteilt, Tierarten aus aller Welt dem Bestand hinzuzufügen. Inzwischen ist der Zoo weniger nur das Anschauen von Tieren, sondern hat sich zur Aufgabe gemacht, bedrohte Tierarten zu züchten. Derzeit enthält der Tierpark über 1200 Tiere aus 240 Arten aus aller Welt und unterstützt insgesamt 18 europäische Erhaltungszuchtprogramme.
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1: Ich bin Stefan Schütz. Guten Morgen. Mit einer Steuersenkung auf Sprit und einem Preisdeckel soll die Fahrt zur Tankstelle wieder angenehmer werden. Die Mindereinnahmen von Oktober bis Anfang Januar liegen bei derzeit angenommenen 2,5 Milliarden Euro. Finanzminister Klingbeil sagte im ZDF:
2: Wir stoppen die Abzocke auch durch die Mineralölkonzerne und wir sorgen jetzt dafür, dass schnell die Spritpreise gesenkt werden. Also die Bürgerinnen und Bürger werden es schnell merken, dass über die Absenkung der Energiesteuer das Tanken günstiger wird.
1: Durch den Tankrabatt verspricht sich die Regierung eine Preissenkung von 17 Cent je Liter Sprit. Unklar ist noch der künftige Maximalpreis für Diesel und Normalbenzin. Die USA erhalten die Kontrolle über die Sicherheit Grönlands. Das haben die USA, Dänemark und Grönland vereinbart. Das Abkommen soll nächste Woche unterschrieben werden. Nicht-NATO-Staaten dürfen künftig nicht militärisch auf der Insel präsent sein. Bestehende Zugangs- und Überflugrechte der USA gelten unbefristet. US-Präsident Trump sprach von einem erfüllten Traum. Grönlands Ministerpräsident Nielsen begrüßte die Einigung ebenfalls. Von heute 12 Uhr bis zum 4. Oktober befindet sich München im Ausnahmezustand. Am Mittag beginnt in der bayerischen Landeshauptstadt das weltweit größte Volksfest, das Oktoberfest. Gut 6 Millionen Gäste von überall werden erwartet. Sie werden ebenso viele Liter Bier trinken und das ist wieder teurer geworden. Für eine Maß ist ein Preis von bis zu 15,90 Euro fällig. Im Streit um Corona-Maskenlieferungen in Höhe von rund 500 Millionen Euro geht ein Hamburger Textilhändler in Berufung. Er wertet E-Mails des damaligen Gesundheitsministers Spahn von 2020 als verbindlichen Kaufvertrag. Das Landgericht Bonn hatte die Klage abgewiesen. Nun soll sich das Oberlandesgericht Köln mit dem Fall befassen. Es gibt rund 90 solcher Verfahren mit einem Streitwert von 2,3 Milliarden Euro.
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3: Sonne und Wolken wechseln sich weiterhin am Wochenende ab bei uns in Augsburg und der Region. Das Thermometer klettert jeweils knapp über die 20-Grad-Marke. Und dazu soll es trocken bleiben bis morgen Abend. Dort soll es dann ein paar Regentropfen geben. Und zum Start in die neue Woche bleiben wir voraussichtlich trocken.
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4: Immer aktuell dank KI. Die Polizei meldet derzeit keine Verkehrsbehinderungen in Augsburg und der Region.
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4: Fuß vom Gas auf der B17 bei Königsbrunn. Dort gibt es eine Abstandsmessung. Habt ihr noch was gesehen? Schickt uns gerne eine WhatsApp ins Studio an die 0821 50 242 26.
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5: Die Sonne scheint vom Himmel, ein schöner Herbsttag steht an. Und ich finde, die zweite Jahreshälfte, die geht ja immer so viel schneller rum als die erste, oder? In 100 Tagen ist Weihnachten. In weniger als 100 Tagen. Ich möchte nicht stressen, aber gleich mehr zum Countdown. Ich bin Veronika Götz.

0: Genau so sieht's aus. Lebkuchen und Co. haben ja schon längst in den Regalen Platz genommen. Dann kann der vorweihnachtliche Stress ja eigentlich beginnen. Denn Weihnachten kommt ja immer so urplötzlich.
1: Jetzt noch nicht. Nein, jetzt noch nicht. Jetzt warten wir noch ein bisschen.
0: Aber allzu lang sollten wir jetzt da auch nicht mehr warten. Die Zeit vergeht ja auch schließlich wie im Fluge. Und genau deshalb geht schon jetzt der Run auf die ersten Weihnachtsgeschenke los.
2: Sie werden es nicht glauben. Ja, wir haben sogar zusammen Musicalkarten für die Kinder.
0: In 100 Tagen also sitzen wir mit der Familie festlich gekleidet zusammen, singen fröhlich Weihnachtslieder. Und freuen uns über den Baum voll behangen mit Weihnachtskugeln, der in diesem Jahr wie aussieht.
2: Es dürfen die Kinder entscheiden. Ein Jahr die Kinder, ein Jahr die Eltern. Heuer sind die Kinder dran. Da wird er bunt werden.
3: Nee, ich glaube grün. Wieder grüne Kugeln. Ganz normal.
1: Das entscheidet mein Mann. Das überlasse ich ihm. Entweder macht er bunt oder mit einer Farbe. Das überlasse ich immer ihm.
0: Dann kann ja Weihnachten eigentlich kommen, oder?
2: Kann kommen, außer Plätzchen.

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Ihr hört Radio Augsburg und mein Kollege David Kimpin, der ist heute ein bisschen früher aufgestanden, als er es sonst so macht am Samstag und hat nach Nachrichten gesucht. Aktuelles aus der Region, gleich hier um halb von David Kimpin.

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1: Ich bin David Kempin. In Augsburg beginnen heute die jährlichen Herbstablässe. Bis zum 2. Oktober wird das Wasser in mehreren Stadtbächen und Kanälen reduziert. Betroffen sind unter anderem der Lochbach, die Lechkanäle und die Olympia-Kanu-Strecke. Ende Oktober folgen weitere Bäche auf der Lechseite. Die Stadt nutzt die Ablässe für Kontrollen sowie Pflege- und Reparaturarbeiten. Aus Naturschutzgründen bleibt in allen Bächen Restwasser. Zum bundesweiten Tag der Schiene gibt es morgen rund um Augsburg mehrere Aktionen. Zwischen Augsburg und Donauwörth fährt mehrmals ein kostenloser Sonderzug von Averio. Auch auf der Staudenbahn zwischen Augsburg und Fischach werden 3 kostenlose Hin- und Rückfahrten angeboten. Fahrgäste können an mehreren Bahnhöfen entlang der Strecke ein- und aussteigen. Das alte Stadtbad in Augsburg öffnet heute nach der Sommerpause wieder. Damit läuft jetzt in allen städtischen Hallenbädern die neue Saison. Heute ist das Stadtbad von 8.30 Uhr bis 18.30 Uhr geöffnet. Der FC Augsburg hat heute wieder die Chance, einen Vereinsrekord einzustellen. Noch nie hatte der FCA nach 4 Spielen 10 Punkte. Mit einem Sieg gegen Werder Bremen wäre das der Fall. Aktuell kann sich der FC Augsburg über einen gelungenen Saisonstart freuen. Das möchte die Mannschaft heute auswärts bei Werder Bremen fortführen. Anpfiff ist um 15.30 Uhr. 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Das spätsommerliche Wetter hält sich bei uns in Augsburg und der Region auch jetzt am Wochenende. Heute und morgen gibt es Temperaturen von knapp über 20 Grad an der Spitze, dazu einen Mix aus Sonne und Wolken. Regen soll es erst morgen Abend wieder geben, bevor es dann am Montag trocken in die neue Woche startet.
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2: Immer aktuell, dank KI. Uns liegen im Moment keine Staus und Behinderungen vor.
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2: In der Bismarckstraße in Stadtbergen sowie auf der B17 bei Königsbrunn eine Abstandsmessung. Alle Staus und Blitzer gibt's auch auf radioaugsburg.de und in der Radio Augsburg App. Gute Fahrt.
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3: Viele Einwanderer finden es toll, wie viele Spielplätze es in Deutschland gibt. In Augsburg wird dagegen oft bemängelt, dass es zum Beispiel in der Innenstadt zu wenig Spielplätze gibt. Gleich kommen ein paar mehr Fakten zu Augsburger Spielplätzen. Ich bin Veronika Götz. Und wenn ich heute als Erwachsene einmal aufs Klettergerüst kletter, dann rutsch, dann schaukel, dann habe ich schon das Gefühl, viel Sport gemacht zu haben. Ganz zu schweigen, wenn ich mich mal an so ein Seil auf dem Spielplatz hänge.
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0: Die Musik für den Samstag bei Radio Augsburg. Wenn der Spätsommer so schön ist wie in den letzten Tagen, dann sind sie voll. Die Rede ist von den Augsburger Spielplätzen. Und zu denen hat meine Kollegin Sarah Nägele ein paar Fakten zusammengetragen.
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2: Wie viele Spielplätze gibt es in Augsburg? Am meisten für Kleinkinder.
0: Augsburg präsentiert sich als familienfreundliche Stadt und dazu gehören rund 350 öffentliche Spielplätze auf dem Stadtgebiet. Hier kommen die Generationen zusammen und Kinder haben Platz, um sich auszutoben und gemeinsam zu spielen. Tatsächlich gibt es aber nur wenige öffentliche Spielplätze, die hauptsächlich für Kleinkinder gedacht sind. Ausnahmen sind der Spielplatz Schöppleranlage am Wertachufer und der Kleinkinderspielplatz am Kuhsee. Was es aber schon gibt, sind Spielsandecken, VIP-Tierchen oder Mini-Klettergerüste für die kleinsten Besucher auf fast allen öffentlichen Spielplätzen. Es gibt auch einen Grund dafür, dass die Geräte auf den öffentlichen Spielplätzen eher Kinder ab 5-6 Jahren ansprechen. Bei Wohnanlagen und Mehrfamilienhäusern mit mehr als 6 Einheiten in Augsburg müssen Eigentümer oder Investoren auf dem Grundstück oder maximal 50 Meter entfernt einen Spielplatz einrichten. Vor 2025 galt das sogar ab 3 Wohneinheiten. Das führt zu zahlreichen Spielplätzen in Innenhöfen von Wohnanlagen und bei Mehrfamilienhäusern. Und die sind vor allem für kleinere Kinder, die noch nicht so mobil sind, interessant. Größere Kinder profitieren dafür von den anspruchsvolleren Geräten auf den öffentlichen Spielplätzen, so die Stadt Augsburg. Spielen dürften dort aber selbstverständlich alle. Übrigens, die Eltern wollen mitsprechen bei den Spielplätzen in Augsburg und die Stadt will das auch. Bei Planungen und großen Sanierungen gibt es inzwischen immer Beteiligungsverfahren, bei denen Bürgerinnen und Bürger ihre Wünsche einbringen können. Auf der Plattform machmitaugsburg.de bekommt ihr einen Überblick über alle laufenden Projekte und Veranstaltungen.
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1: Ich bin Stefan Schütz. Seit Wochen hallt der Ruf durch Deutschland, dass der Spritpreis runter muss. Das soll jetzt passieren, umgeschätzt 17 Cent je Liter ab Oktober bis Ende Dezember, denn die Regierung bringt den Tankrabatt zurück. Den Staat kostet die Steuersenkung 2,5 Milliarden Euro. Verbraucherschützer und Sozialverbände üben Kritik. Sie fordern gezieltere Maßnahmen für Haushalte mit geringem Einkommen. Kommen soll noch ein Preisdeckel für Sprit. Der Maximalpreis steht noch nicht fest. US-Präsident Trump mag die Medien, solange er von ihnen gut dargestellt wird. Offenbar passiert das nicht bei CNN, MS Now und beim Newsportal Politico. Diesen Medien verbietet er ab sofort den Zugang zum Weißen Haus. Tina Eck in den USA. Darf er das?
2: Pressefreiheit ist in der Verfassung verankert und das hier wird auf jeden Fall vor Gericht landen und da dürfte Trump damit nicht durchkommen. Er hat eine miese Woche hinter sich. Benzin- und Dieselpreise schießen in den Himmel, seine Umfragewerte sind im Keller, republikanische Parteifreunde meutern. Trump polterte, die Medien würden ständig Fiktion und Lügen verbreiten, aber nicht länger in seinem Haus.
1: Mit Google hat ein weiteres Unternehmen eingeräumt, dass seine KI bei Sicherheitstests über das Ziel hinausgeschossen ist. Gemini sei in Computersysteme anderer Unternehmen eingedrungen, unter anderem, indem sie Passwörter erraten hat. Das teilte der US-Konzern mit. Nach ähnlichen Vorfällen bei OpenAI, Meta und Anthropic gibt es eine Debatte, die KI-Entwicklung zu bremsen. Nach dem deutlichen 7:0-Sieg der Bayern gegen Union Berlin zum Auftakt des vierten Spieltags geht es heute weiter in der Fußball-Bundesliga. Freiburg möchte mit einem Sieg auswärts in Frankfurt zurück auf Tabellenplatz 1. Die anderen Spiele um 15.30 Uhr, Bremen-Augsburg, Gladbach-Mainz, HSV Köln und um 18.30 Uhr dann Stuttgart gegen Dortmund.
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3: Sonne und Wolken wechseln sich weiterhin am Wochenende ab bei uns in Augsburg und der Region. Das Thermometer klettert jeweils knapp über die 20-Grad-Marke. Und dazu soll es trocken bleiben bis morgen Abend. Dort soll es dann ein paar Regentropfen geben. Und zum Start in die neue Woche bleiben wir voraussichtlich trocken.
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4: Immer aktuell dank KI. Ihr habt freie Fahrt. Derzeit gibt es keine Verkehrsbehinderungen.
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4: Geblitzt wird auf der Berliner Allee und in der Stackbachstraße in Augsburg. Auf der B17 bei Königsbrunn gibt es eine Abstandsmessung. Seht ihr Staus und Blitzer, meldet sie gerne unter der 0821 50 242 26.
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5: Who let the dogs out? Heute und morgen ist Bellos Batschlag, die Hundepoolparty in Augsburg. Ich bin Veronika Götz und gleich mehr dazu.

0: So klingt Radio Augsburg für euch am Samstag. Die Freibad-Saison ist zu Ende, aber für unsere Hunde noch nicht ganz. Denn in Augsburg findet jetzt an diesem Wochenende Bellos Badschlag wieder statt, im Familienbad am Plärra. Das heißt, unsere Hunde dürfen ins kühle Nass springen. Alexandra Eisenried von der Wasserwacht Augsburg.
1: Also wir öffnen gerade das ganze Freibad, das Familienbad, nochmal für alle Gäste mit ihren vierbeinigen Begleitern. Das heißt, es

0: etwas Geld einnehmen, um unsere ehrenamtliche Arbeit in der Wasserrettung zu finanzieren.
1: Und was bedeutet denn jetzt eigentlich der Name Batschlach?
0: Ein typisch augsburgerischer Begriff für eine Pfütze. Und nachdem ja unser Schwimmbad im Vergleich zu den Seen relativ klein ist, heißt die Veranstaltung Bellos Batschlach.
1: Bellos Batschlach findet jetzt heute und morgen noch im Familienbad am Plärrer in Augsburg statt. Los geht's, beziehungsweise ist losgegangen um 10 und der Eintritt beträgt pro Hund 5 Euro. Und es gibt auch noch so Hundevorführungen und so von den Maltesern und fürs leibliche Wohl ist natürlich auch gesorgt.
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Das ist Radio Augsburg und es ist Samstag, endlich Wochenende. Ich hoffe, ihr genießt euren Samstagvormittag. David Kempin hat gleich um halb die Lokalnachrichten für den heutigen Samstag für euch. Bis gleich.

0: Gleich gibt's hier wieder alle aktuellen Blitzer. 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
2: Ich bin David Kempin. Nach dem Plärrer ist vor der Wiesn. In München startet heute das Oktoberfest. Averio verstärkt deshalb die Züge von und nach München. Samstags stehen im Augsburger Netz rund 18.000 zusätzliche Sitzplätze zur Verfügung. Außerdem setzt die Bayerische Regiobahn abends 3 Verstärkerzüge zwischen München und Buchloe ein. Wegen Bauarbeiten sollen auch viele Reisende aus dem Allgäu über Augsburg fahren. Die Freibadsaison ist vorbei, zumindest für Zweibeiner. Im Familienbad am Plärrer dürfen heute und morgen noch einmal Hunde ins Becken. Bei Bellos Badschlach können sie jeweils von 10 bis 18 Uhr im chlorfreien Wasser schwimmen und planschen. Der Eintritt kostet pro Hund 5 Euro. Und damit zum Sport. Die Augsburger Panther haben gestern Abend zum Saisonstart eine Niederlage einfahren müssen. Gegen die Nürnberg Ice Tigers reichte es auswärts nur für ein 1:4. Das erste Heimspiel der Saison steht schon morgen auf dem Programm. Gegen die Schwenninger Wild Wings geht's aufs Eis. Erstes Bulli ist um 16.30 Uhr. 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Das spätsommerliche Wetter hält sich bei uns in Augsburg und der Region auch jetzt am Wochenende. Heute und morgen gibt es Temperaturen von knapp über 20 Grad an der Spitze, dazu einen Mix aus Sonne und Wolken. Regen soll es erst morgen Abend wieder geben, bevor es dann am Montag trocken in die neue Woche startet.
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3: Immer aktuell, dank KI. Die Polizei meldet derzeit keine Verkehrsbehinderungen in Augsburg und der Region.
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3: Auf der Berliner Allee und in der Stadtbachstraße in Augsburg. In der Ulmer Landstraße in Neusäß und auf der B17 bei Königsbrunn gibt es eine Abstandsmessung. Seht ihr Staus und Blitzer, meldet sie gerne unter der 0821 50 242 26.
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4: Seid ihr als Kind auf Bäume geklettert? Für alle die als Erwachsene das nachholen wollen, gibt's gleich den Radio Augsburg-Ausflugtipp. Ich bin Veronika Götz.

0: Die Musik von Radio Augsburg für euch an einem hoffentlich freien Wochenende. Adrenalin pur, der Blick weit über die Baumkronen und das beruhigende Gefühl, wenn der Karabiner fest im Stahlseil einrastet. Klettern in luftiger Höhe liegt voll im Trend und Kletterparks sind auch unser dieswöchiger Ausflugtipp.
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0: Wer dem Alltag einfach mal entschweben will, muss dafür nicht weit fliegen. Hochseilgärten im Allgäu und in Schwaben bieten den perfekten Mix aus Bauchkribbeln, Naturgefühl und Sport. Doch welcher Park passt zu welchem Tagesausflug? Ein echter Klassiker für die ganze Familie liegt direkt im Wittelsbacher Land, der Kletterwald Schloss Scherneck in Rehling. Mitten in einem alten Buchen- und Eichenwald gelegen, geht es hier auf 10 verschiedenen Parcours hoch hinaus. Von bodennahen Übungen für den Einstieg bis hin zum Adrenalinkick auf 15 Metern Höhe ist der Kletterpark in Rehling super für Kinder. Nico Geisler vom Kletterwald in Rehling.
2: Draußen in der Natur ist immer gut geeignet, dann, dass sie natürlich auch verschiedene Schwierigkeitsgrade hat, von leicht über mittel bis schwer. Ich würde jetzt sogar sagen, das gilt nicht nur für Kinder, sondern für groß und klein, dass man sein Gleichgewichtssinn und sein Körpergefühl wird verbessert durch das Wackelige und natürlich, dass man auch über sich hinauswächst.
0: Im wahrsten Sinne des Wortes. Wer nach der Klettertour noch Energie hat, nutzt das weitläufige Schlossgelände für ein Picknick oder schaut auf ein Eis im Biergarten vorbei. Rehling ist damit ideal für spontane Halbtagesausflüge und für Familien mit Kindern ab 6 Jahren. Wer das Abenteuer Klettern lieber direkt mit einem Sprung ins kühle Nass verbinden möchte, zieht weiter Richtung Allgäu, zur Klette am Ette in Marktoberdorf. Der Waldseilgarten besticht durch seine besondere Lage direkt am Ettwieser Weiher. Hier hangelt man sich durch 9 Parcours und genießt zwischen den Bäumen den Blick aufs Wasser. Das Besondere, nach der schweißtreibenden Tour auf den Ziplines zieht man einfach die Badesachen an und kühlt sich, wenn man will und wenn es das Wetter noch zulässt, direkt im Weiher ab.

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1: Ich bin Stefan Schütz. Der von der Bundesregierung beschlossene Tankrabatt wird nicht von allen Seiten begrüßt. Sozialverbände sagen, gerechter wäre eine direkte Entlastung von Haushalten mit geringem Einkommen. Ab Oktober sollen alle Autofahrerinnen und Autofahrer von einer niedrigeren Steuer auf Sprit profitieren. 17 Cent je Liter könnten es sein, allerdings haben die Mineralölkonzerne schon im Sommer nicht den ganzen Rabatt weitergegeben. Ein noch nicht ausgearbeiteter Preisdeckel soll sie ausbremsen. Um 12 Uhr startet in München das Oktoberfest offiziell. Beim Anstich des ersten Bierfasses gibt es wieder den Spruch "O zopft is" und den ruft diesmal der neue Oberbürgermeister Dominik Krause. Joshua Heise ist vor Ort.
2: Schon lange bevor das erste Bier angezapft wird, standen wieder zahlreiche Menschen in Tracht vor den Toren des Oktoberfests. Ihr Ziel? Einen Platz im Festzelt ergattern. Um 9 Uhr dann der große Ansturm. Wer zuerst kommt, malt zuerst. Die Frage, die sich hier alle stellen, ist natürlich, wie viele Schläge wird Oberbürgermeister Krause brauchen? Die Antwort sehen wir um Punkt 12.
1: Wegen der möglichen Gefahren von künstlicher Intelligenz will der US-Bundesstaat Kalifornien eine Art Notschalter prüfen. Es geht um einen Kill-Switch, also einen Mechanismus, der ein KI-System bei Gefahr stoppt. Denn nach mehreren Zwischenfällen gibt es die Sorge, dass KI künftig nicht mehr beherrschbar werden kann. Inzwischen hat auch Google eingeräumt, dass seine KI Gemini bei Tests über das Ziel hinausgeschossen ist. Die USA, Dänemark und Grönland haben im Arktisstreit einen Durchbruch verkündet. Die USA übernehmen laut Präsident Trump die Kontrolle über Grönlands Sicherheit. Dänemarks Regierungschefin Frederiksen betont, die Vereinbarung erkenne Dänemarks Souveränität an. Trump sieht die rohstoffreiche Insel durch Russland und China bedroht. Er hatte zuvor wiederholt mit einer Annexion Grönlands gedroht.
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3: Sonne und Wolken wechseln sich weiterhin am Wochenende ab bei uns in Augsburg und der Region. Das Thermometer klettert jeweils knapp über die 20-Grad-Marke. Und dazu soll es trocken bleiben bis morgen Abend. Dort soll es dann ein paar Regentropfen geben. Und zum Start in die neue Woche bleiben wir voraussichtlich trocken.
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4: Immer aktuell dank KI. Vorsicht auf der A8 München Richtung Stuttgart zwischen Adelsried und Zusmarshausen durch Gegenstände auf der Fahrbahn.
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4: Auf der Berliner Allee in Augsburg und in der Ulmer Landstraße in Neuss gibt es Blitzer sowie eine Abstandsmessung auf der B17 bei Königsbrunn. 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
5: Schwäbische Feuerwehr ist eine große Familie und das will sie deutlich machen mit ihrer neuen Kampagne Familie 112. Dazu gleich mehr. Ich bin Veronika Götz.

0: wenn das mal nicht nach Radio Augsburg hier klingt. Die Schwäbische Feuerwehr, die ist weit mehr als eine Organisation für Einsätze und Notfälle. Die Feuerwehr ist eine echte Gemeinschaft fürs Leben, eine zweite Familie sozusagen. Und genau das ist auch die Botschaft einer neuen Imagekampagne der Schwäbischen Feuerwehren. Der Vorsitzende des Bezirksfeuerwehrverbands Schwaben, Markus Bahnsteiner.
1: Ja, die Feuerwehrfamilie ist ja in jedem Ort, in jeder Gemeinde im Regierungsbezirk Schwaben vertreten. Wir sind sehr erfolgreich und haben nach wie vor steigende Mitgliederzahlen mit nahezu 50.000 aktiven ehrenamtlichen Feuerwehrdienstleistern.

0: Danke, Gutes zu tun, unsere Freizeit für die Sicherheit der Bürgerinnen und Bürger einzubringen. Man kann es eigentlich gar nicht so in Worte fassen und sagen, dabei sein gibt alles.
1: Von den Kinderfeuerwehren über die Jugendfeuerwehren bis zu den Senioren im passiven Dienst, die immer noch im Verein engagiert sind, all diese Menschen kommen in der neuen Kampagne zu Wort. Und ihr habt heute beim großen Aktionstag in der Augsburger Feuerwehrerlebniswelt die Gelegenheit, die Familie 112 kennenzulernen.
0: Wir werden dort eben nicht nur von einer Werbeagentur schöne Bilder präsentieren, sondern wirklich nochmal die aktiven Feuerwehrdienstleistenden zu Wort kommen lassen. Und das Tolle einfach auch an der Feuerwehrerlebniswelt, dass wir hier natürlich dann auch Laufkundschaft haben, werden da gleich neugierig und sollen dann hoffentlich auch angesprochen werden, selbst Mitglied in einer freiwilligen Feuerwehr zu werden.
1: Der Feuerwehraktionstag in der Feuerwehrerlebniswelt beginnt heute um 14 Uhr.
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1: Ich bin David Kempin. In Augsburg beginnen heute die jährlichen Herbstablässe. Bis zum 2. Oktober wird das Wasser in mehreren Stadtbächen und Kanälen reduziert. Betroffen sind unter anderem der Lochbach, die Lechkanäle und die Olympia-Kanu-Strecke. Ende Oktober folgen weitere Bäche auf der Lechseite. Die Stadt nutzt die Ablässe für Kontrollen sowie Pflege- und Reparaturarbeiten. Aus Naturschutzgründen bleibt in allen Bächen Restwasser. Zum bundesweiten Tag der Schiene gibt es morgen rund um Augsburg mehrere Aktionen. Zwischen Augsburg und Donauwörth fährt mehrmals ein kostenloser Sonderzug von Averio. Auch auf der Staudenbahn zwischen Augsburg und Fischach werden 3 kostenlose Hin- und Rückfahrten angeboten. Fahrgäste können an mehreren Bahnhöfen entlang der Strecke ein- und aussteigen. Das alte Stadtbad in Augsburg öffnet heute nach der Sommerpause wieder. Damit läuft jetzt in allen städtischen Hallenbädern die neue Saison. Heute ist das Stadtbad von 8.30 Uhr bis 18.30 Uhr geöffnet. Der FC Augsburg hat heute wieder die Chance, einen Vereinsrekord einzustellen. Noch nie hatte der FCA nach 4 Spielen 10 Punkte. Mit einem Sieg gegen Werder Bremen wäre das der Fall. Aktuell kann sich der FC Augsburg über einen gelungenen Saisonstart freuen. Das möchte die Mannschaft heute auswärts bei Werder Bremen fortführen. Anpfiff ist um 15.30 Uhr. 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Das spätsommerliche Wetter hält sich bei uns in Augsburg und der Region auch jetzt am Wochenende. Heute und morgen gibt es Temperaturen von knapp über 20 Grad an der Spitze, dazu einen Mix aus Sonne und Wolken. Regen soll es erst morgen Abend wieder geben, bevor es dann am Montag trocken in die neue Woche startet.
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2: Immer aktuell, dank KI. Ihr habt freie Fahrt. Derzeit gibt es keine Verkehrsbehinderungen.
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2: Geblitzt wird auf der Berliner Allee in Augsburg und in der Ulmer Landstraße in Neusäß. Auf der B17 bei Königsbrunn wird der Abstand gemessen. 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
3: In einer halben Stunde fängt in München die Wiesn an. Was ist dieses Jahr neu? Das gleich hier bei uns. Ich bin Veronika Götz und ratet mal, wo ich in so einer guten Stunde hinfahre.

0: von Radio Augsburg für euch. Ganz cool und frisch am Wochenende. Die einen feiern mit, die anderen nehmen Urlaub und ergreifen die Flucht. Das ist beim Karneval in Köln so, aber auch in München bei der Wiesn, glaube ich. Und in rund 20 Minuten ist es soweit. Fassanstich. Und die Wiesn 2026 geht los. Apropos Fassanstich. Was sagt denn Münchens Neu-OB Dominik Krause dazu?
1: Bisher waren es immer zwei, aber ich will die Latte jetzt nicht zu hoch legen. Also 2 bis 3 ist das Ziel.
2: Und wenn nicht, hat mir Christian Ude mitgegeben, dann ist man zumindest in aller Munde. Da kann man dann auch damit leben als OB.
0: Oder 7 Schläge, so wie unser neuer Oberbürgermeister. Mal wieder ein fieser Seitenstich. Welche neuen Fahrgeschäfte es gibt auf der Wiesn dieses Jahr? Das war's mein Kollege Joshua Heiße.
3: Neben den Klassikern wie der Wilden Maus sind auch neue Fahrgeschäfte.
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1: Ich bin Stefan Schütz. Zehntausende Menschen feiern in München aktuell den Oktoberfeststart. Um 9 Uhr wurde das Gelände geöffnet, um in den Zelten die besten Plätze zu ergattern. Im vergangenen Jahr besuchten rund 6,5 Millionen Gäste das größte Volksfest der Welt, auf dem die Maß Bier dieses Mal bis zu 15,90 Euro kostet. Das Oktoberfest dauert bis zum 4. Oktober. Gut gegen Kater und Geldbeutel. In diesem Jahr gibt es noch mehr Wasserspender, an denen Flaschen aufgefüllt werden können. Der ab Oktober angekündigte Tankrabatt in Höhe von 17 Cent löst unterschiedliche Reaktionen aus. Der Bauernverband findet ihn gut, Sozialverbände halten ihn für nicht gerecht. Ein geplanter Preisdeckel muss noch ausgearbeitet werden. Lea Matschulat berichtet.
2: Der Tankrabatt ist eine Kombi aus einem Absenken der Energiesteuer und der Mehrwertsteuer. Das wären 17 Cent weniger für den Liter Diesel und Benzin. Und profitieren sollen Autofahrer, Handwerker, Pflegedienste und Co. von Oktober bis Ende Dezember. Zu breit gestreut, sagen Kritiker wie etwa der Sozialverband. So würden auch die entlastet, die sich die hohen Kraftstoffpreise leisten könnten.
1: US-Präsident Trump hat mehreren Medien Hausverbot im Weißen Haus erteilt. Die Fernsehsender CNN und MS Now sowie die Plattform Politico dürfen nicht mehr an Presseveranstaltungen der Regierung teilnehmen. Das hat Trump auf seiner Plattform Truth Social mitgeteilt. Sein Vorwurf, die Medien würden Lügen über ihn verbreiten. Beobachter sagen, vor Gericht kann das Verbot keinen Bestand haben. WG-Zimmer werden in großen deutschen Städten immer teurer. Zum Start des Wintersemesters kosten Zimmer in Berlin, Hamburg, München und Köln im Schnitt knapp 700 Euro, gut 20 Euro mehr als noch ein halbes Jahr zuvor. Das hat das Moses-Mendelssohn-Institut ausgewertet. Am teuersten ist München, dort liegt die Hälfte der WG-Zimmer bei mehr als 850 Euro im Monat.
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3: Immer aktuell, dank KI. Sonne und Wolken wechseln sich ab. Meist bleibt es trocken, im weiteren Verlauf zeigt sich der Himmel in der Region bewölkter. In Augsburg sind es aktuell 18 Grad, in Wemding 17 Grad. Morgen gibt es bei bis zu 23 Grad zeitweise leichten Regen.
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3: Ruhiger und störungsfreier Verkehr im Sendegebiet.
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3: 17 Grad, in Wemding 17 Grad. Morgen gibt es bei bis zu 23 Grad zeitweise leichten Regen.
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1: Ruhiger und störungsfreier Verkehr im Sendegebiet.
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1: 17 Grad. In Wemding 17 Grad. Morgen gibt es bei bis zu 23 Grad zeitweise leichten Regen.
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1: Ruhiger und störungsfreier Verkehr im Sendegebiet.
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1: In der Ulmer Landstraße in Neusess auf der B17 bei Königsbrunn gibt es eine Abstandsmessung. Habt ihr noch was gesehen? Schickt uns gerne.

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2: Immer aktuell, dank KI. Im Laufe des Tages wechseln sich Sonne und Wolken ab. Regen ist kaum ein Thema. In Augsburg messen wir 19 Grad, in Oettingen ebenfalls 19 Grad. Dazu ist es zur Mittagszeit freundlich. Morgen sind bei bis zu 23 Grad einzelne Schauer möglich.
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2: Ruhiger und störungsfreier Verkehr im Sendegebiet.
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2: In der Ulmer Landstraße in Neusess auf der B17 bei Königsbrunn gibt es eine Abstandsmessung. Habt ihr noch was gesehen? Schickt uns gerne eine WhatsApp ins Studio an die 0821 50 242 26.
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1: Ich bin Stefan Schütz.
2: Und auf das, auf eine friedliche Wiesen!
1: Das größte Volksfest der Welt ist eröffnet, das Münchner Oktoberfest. Auf der Theresienwiese ist um 12 Uhr das erste Fass angestochen worden. Das erste Mal vom neuen Oberbürgermeister Dominik Krause. Zwei Schläge hat er zur Premiere gebraucht. Die erste Maß Bier hat traditionell Bayerns Ministerpräsident Söder bekommen. Tausende Wiesenbesucherinnen und Besucher waren schon am Morgen bei strahlendem Sonnenschein auf die Theresienwiese geströmt. Einen Tag vor den Wahlen in Mecklenburg-Vorpommern und Berlin werben die Parteien noch einmal um Stimmen. In MacPom sind heute vor allem AfD und Grüne mit größeren Kundgebungen unterwegs. In Berlin schließen CDU und BSW ihren Wahlkampf ab. Thomas Pleskin berichtet.
3: In Mecklenburg-Vorpommern waren laut ZDF-Politbarometer zuletzt 21% der Befragten unsicher, in Berlin sogar 23%. Im Nordosten liefern sich SPD und AfD ein enges Rennen um Platz 1. Die Grünen müssen um den Einzug in den Landtag bangen. In Berlin liegt die Linke laut Umfragen Kopf an Kopf mit der CDU und das BSW hofft noch auf den Sprung über die 5%-Hürde.
1: Seit Wochen hallt der Ruf durch Deutschland, dass der Spritpreis runter muss. Das soll jetzt passieren, umgeschätzt 17 Cent je Liter ab Oktober bis Jahresende. Denn die Regierung bringt den Tankrabatt zurück. Den Staat kostet das 2,5 Milliarden Euro. Sozialverbände fordern gezieltere Maßnahmen für Haushalte mit geringen Einkommen. Kommen soll noch ein Preisdeckel für Sprit. Der Maximalpreis steht noch nicht fest. Ab dem vierten Spieltag der Fußball-Bundesliga ist die Jagd auf Tabellenführer Bayern München eröffnet. Der Rekordmeister hat gestern mit einem 7:0 gegen Union Berlin vorgelegt. Heute die Spiele Frankfurt-Freiburg, Bremen-Augsburg, Gladbach-Mainz, HSV Köln und am Abend Stuttgart-Dortmund.
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4: Immer aktuell, dank KI. Am frühen Nachmittag ist es in der Region meist trocken. Aktuell 19 Grad in Augsburg und Meitingen, dazu Sonne und Wolken im Wechsel. Morgen gibt es bei bis zu 24 Grad zeitweise Regen.
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4: Alles frei auf den Straßen. Keine Staus oder Verkehrsbehinderungen in der Region.
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4: In der Ulmer Landstraße in Neuses läuft eine Kontrolle sowie eine Abstandsmessung auf der B17 bei Königsbrunn. 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
1: Immer aktuell, dank KI. Aktuell 20 Grad in Augsburg, in Friedberg ebenfalls 20 Grad. Am Nachmittag wechseln sich Sonne und Wolken ab. In der Region ist es insgesamt ruhig, zum Abend hin klart es auf. Morgen gibt es Schauer bei bis zu 24 Grad.
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1: Aktuell liegen uns keine Verkehrsstörungen vor.
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1: Geblitzt wird in der Ulmer Landstraße in Neuses. Radio Augsburg wünscht eine gute Fahrt.
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1: Ich bin Dominik Schweiger. Das Münchner Oktoberfest ist offiziell eröffnet. Dieses Jahr zum ersten Mal durch den neuen Oberbürgermeister Dominik Krause. Joshua Heise fasst zusammen.
2: Auf eine friedliche Wiesen!
3: Oberbürgermeister Krause hat den Anstich mit 2 Schlägen geschafft und kann sich damit zufrieden zeigen. Genau hingeguckt wurde freilich auch bei der Übergabe der ersten Mass an Ministerpräsident Söder. Der ist den Grünen bekanntlich ja nicht so grün. Heute aber gemeinsames Lächeln, ganz nach dem Motto: Auf eine friedliche Wiesen.
1: Verbraucherschützer und Sozialverbände kritisieren das geplante Entlastungspaket gegen hohe Spritpreise. Ihr Vorwurf, der Tankrabatt sei nicht zielgenau genug und helfe nur kurzfristig. Ab Oktober sollen Energie- und Umsatzsteuer auf Benzin und Diesel um 17 Cent pro Liter sinken. Spätestens Anfang 2027 soll außerdem ein zeitlich begrenzter Spritpreisdeckel kommen. Die Kritiker fordern stattdessen gezielte Hilfen für kleine und mittlere Einkommen. US-Präsident Trump hat mehreren Medien Hausverbot im Weißen Haus erteilt. Die Fernsehsender CNN und MS Now sowie die Plattform Politico dürfen nicht mehr an Presseveranstaltungen der Regierung teilnehmen. Das hat Trump aus seiner Plattform Truth Social mitgeteilt. Sein Vorwurf, die Medien würden Lügen über ihn verbreiten. Beobachter sagen, vor Gericht kann das Verbot keinen Bestand haben. Nach dem deutlichen 7:0-Sieg der Bayern gegen Union Berlin zum Auftakt des vierten Spieltags geht's heute weiter in der Fußball-Bundesliga. Freiburg möchte mit einem Sieg auswärts in Frankfurt zurück auf Tabellenplatz 1. Die anderen Spiele um 15.30 Uhr, Bremen-Augsburg, Gladbach-Mainz, HSV Köln und um 18.30 Uhr dann Stuttgart gegen Dortmund.
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4: Immer aktuell, dank KI. In der Region zeigt sich ein Wechsel aus Sonne und Wolken. In Augsburg sind das aktuell 21 Grad, in Donauwörth 20 Grad. Im Laufe des Tages ist Regen kaum ein Thema. Morgen gibt es bei bis zu 24 Grad einzelne Schauer.
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4: Alles frei auf den Straßen. Keine Staus oder Verkehrsbehinderungen in der Region.
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4: Geblitzt wird in der Ulmer Landstraße in Neusäß. 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
1: Immer aktuell, dank KI. Später klart es in der Region auf, sonst ändert sich beim Wetter kaum etwas. In Augsburg sind es aktuell 21 Grad, in Friedberg ebenfalls 21 Grad, teils sonnig, teils bewölkt. Morgen gibt es einzelne Schauer bei bis zu 24 Grad.
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1: A8 Stuttgart Richtung München zwischen Sussmarshausen und Adelsried. Vorsicht, ein defektes Fahrzeug blockiert den Standstreifen.
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1: In der Ulmer Landstraße in Neuses und auf der B2 bei Märching. 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
1: Ich bin Dominik Schweiger. Es wird einen neuen Tankrabatt geben und der soll bis Ende des Jahres gelten. Das hat die Bundesregierung unter Kanzler Merz beschlossen. Eine solche Maßnahme sei bereits seit Wochenbeginn im Gespräch gewesen, so Merz. Der hat dazu bei Instagram gesagt:
2: Wir haben heute, 3 Tage später, mit der Bundesregierung, mit den Ländern, mit den Bundestagsfraktionen der Koalition entschieden, dass wir zum 1. Oktober 2026 jeden Liter Sprit, Benzin und Diesel um ungefähr 17 Cent pro Liter reduzieren können.
1: Nächstem Jahr soll es außerdem einen Spritpreisdeckel geben, der sich am Ölpreis orientiert. Mit 2 Schlägen hat Münchens Oberbürgermeister Krause das erste Fass Bier auf dem Oktoberfest angezapft. Damit ist die 191. Wiesn um 12 offiziell eröffnet worden. Es war eine Premiere für Krause, er ist seit Mai im Amt. Zuvor waren die Münchner Wiesenwirte und Vertreter der Brauereien mit Kutschen aus der Innenstadt auf die Theresienwiese gezogen. Das Oktoberfest geht dieses Jahr bis zum 4. Oktober. Im Streit um Corona-Masken im Wert von rund 500 Millionen Euro geht ein Hamburger Textilhändler in Berufung. Er sieht in E-Mails des damaligen Gesundheitsministers Spahn einen verbindlichen Kaufvertrag. Das Landgericht Köln wertete sie dagegen nur als Interessensbekundung und wies die Klage ab. Jetzt entscheidet das Oberlandesgericht Köln. Kalifornien prüft eine Art Notschalter für außer Kontrolle geratene KI-Systeme. Gouverneur Newsom hat dazu Sicherheitspläne in Auftrag gegeben. Unterdessen wurde bekannt, dass Googles KI Gemini bei Tests selbstständig in fremde Computersysteme eingedrungen ist. Schaden entstand laut Google nicht, die KI habe den Angriff selbst beendet.
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3: Immer aktuell, dank KI. Bei uns in Augsburg messen wir 22 Grad, in Gersthofen ebenfalls 22 Grad. Dazu ist es am Nachmittag teils sonnig, teils bewölkt. Später gibt es kaum Bewegung beim Wetter. Morgen gibt es Schauer bei bis zu 24 Grad.
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3: A8 Stuttgart Richtung München zwischen Zusmarshausen und Adelsried. Vorsicht, ein defektes Fahrzeug blockiert den Standstreifen.
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3: In der Gartenstraße in Königsbrunn sowie auf der B2 bei Mittelstetten und bei Märching wird geblitzt. 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
1: Immer aktuell, dank KI. Am Nachmittag ist es noch bedeckt. Später wechseln sich Sonne und Wolken ab, Regen ist kaum ein Thema. In Augsburg liegen die Temperaturen aktuell bei 22 Grad, in Oettingen bei 21 Grad. Morgen gibt es einzelne Schauer bei bis zu 24 Grad.
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1: Ihr habt freie Fahrt, derzeit gibt es keine Verkehrsbehinderungen.
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1: Geblitzt wird am Friedberger Berg in Friedberg, auf der B2 bei Märching und in der Gartenstraße in Königsbrunn. 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
1: Ich bin Dominik Schweiger. Nach Claude und ChatGPT ist nun auch Googles KI Gemini bei Sicherheitstests aus Versehen aus der Testumgebung ausgebrochen und in fremde Systeme eingedrungen. Kalifornien prüft deswegen jetzt eine Art Notschalter für außer Kontrolle geratene KIs. Thomas Bleskin berichtet.
2: Konkret geht es um 3 Vorfälle aus dem Mai. In einem Fall erriet Gemini Passwörter, um Zugang zu einem geschützten System zu bekommen. In 2 weiteren fand die KI Zugangsdaten für eine Datenbank. Nach Angaben von Google entstand dabei kein Schaden. Die KI habe die Angriffe beendet, sobald sie erkannte, dass es sich nicht um Testsysteme, sondern echte Unternehmensrechner handelte.
1: Spediteure und Landwirte begrüßen den geplanten Tankrabatt von 17 Cent pro Liter. Die geringeren Kraftstoffkosten könnten die Betriebe spürbar entlasten, erklärten ihre Verbände. Kritik kommt dagegen aus der Opposition. Die Hilfe sei zu wenig zielgerichtet und könnte teilweise bei den Mineralölkonzernen landen. Der Tankrabatt soll ab Oktober gelten. Zum Jahreswechsel ist außerdem eine Spritpreisbremse geplant. Das 191. Münchner Oktoberfest ist eröffnet. Oberbürgermeister Dominik Krause hat bei seiner Anstichpremiere 2 Schläge gebraucht und die erste Maß traditionell an Ministerpräsident Söder überreicht. Danach durfte auch in den Festzelten ausgeschenkt werden. Nach den Problemen letztes Jahr wurde das Sicherheitskonzept verschärft. Unter anderem überwachen mehr Kameras die Besucherströme. Zum Fußball. Der erste FC Nürnberg hat in der 2. Bundesliga mit 1:0 beim Karlsruher SC gewonnen und damit vorerst die Tabellenführung übernommen. Kaiserslautern besiegte Braunschweig ebenfalls mit 1:0. Kiel und Osnabrück trennten sich 1:1 unentschieden. In der Bundesliga ist der FC Augsburg später bei Werder Bremen zu Gast.
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3: Immer aktuell dank KI. Im Laufe des Tages gibt es zwischen Donauwörth und Landsberg Sonne und Wolken. Regen ist kaum ein Thema. In Augsburg liegen die Temperaturen aktuell bei 22 Grad, in Krumbach ebenfalls 22 Grad, dazu ist es bedeckt. Morgen sind bis zu 24 Grad drin, zeitweise ist es nass.
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3: Alles frei auf den Straßen. Keine Staus oder Verkehrsbehinderungen in der Region.
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3: Auf der B2 bei Mittelstetten und am Alten Sandberg in Neusäß. Am Friedberger Berg in Friedberg und in der Gartenstraße in Königsbrunn. Habt ihr noch was gesehen? Schickt uns gerne eine WhatsApp ins Studio an die 0821 50 242 26.
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1: Immer aktuell, dank KI. In Augsburg liegen die Temperaturen aktuell bei 21 Grad, in Donauwörth ebenfalls bei 21 Grad. In der Region ist es im weiteren Verlauf meist trocken. Morgen gibt es bei bis zu 24 Grad zeitweise Schauer.
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1: Vorsicht auf der A8 Richtung München zwischen Sussmarshausen und Adelsried wegen verlorener Ladung. Vorsicht auf der A8 Richtung Stuttgart auf Höhe Dasing wegen eines defekten PKW und Personen auf der Fahrbahn.
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1: Auf der B2 bei Mittelstetten und in der Gartenstraße in Königsbrunn. Radio Augsburg wünscht eine gute Fahrt.
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1: Ich bin Dominik Schweiger. 2 Wochen ist die Landtagswahl in Sachsen-Anhalt mit dem Sieg der AfD her. Morgen wird in Mecklenburg-Vorpommern und Berlin gewählt. Die Ergebnisse dürften auch für die Zukunft von Kanzler Merz und der schwarz-roten Koalition wichtig sein. David Riemer berichtet.
2: Nach dem Wahlkampf stellen sich die Parteien die Frage, konnten wir die noch zahlreichen unentschlossenen Wähler erreichen? Laut letzter Umfragen waren sich sowohl in Mecklenburg-Vorpommern als auch in Berlin über 20% noch nicht sicher, wen sie morgen wählen wollen. Wegen der hohen Spritpreise hat sich Kanzler Merz mit seiner Bundesregierung auf den letzten Drücker mit den Ländern auf einen Tankrabatt verständigt. Ob der CDU das den erhofften Auftrieb bringt, bleibt abzuwarten.
1: Verbraucherschützer und Sozialverbände kritisieren das geplante Entlastungspaket gegen hohe Spritpreise. Ihr Vorwurf, der Tankrabatt sei nicht zielgenau genug und helfe nur kurzfristig. Ab Oktober sollen Energie- und Umsatzsteuer auf Benzin und Diesel um 17 Cent pro Liter sinken. Spätestens Anfang 2027 soll außerdem ein zeitlich begrenzter Spritpreisdeckel kommen. Die Kritiker fordern stattdessen gezielte Hilfen für kleine und mittlere Einkommen. Kalifornien prüft eine Art Notschalter für außer Kontrolle geratene KI-Systeme. Gouverneur Newsom hat dazu Sicherheitspläne in Auftrag gegeben. Unterdessen wurde bekannt, dass Googles KI Gemini bei Tests selbstständig in fremde Computersysteme eingedrungen ist. Schaden entstanden ist laut Google nicht, die KI habe den Angriff selbst beendet. Das Münchner Oktoberfest ist mit einem Bilderbuchstart eröffnet worden. Der neue Oberbürgermeister Krause hat bei seiner Premiere nur 2 Schläge gebraucht. Die erste Mass ging traditionell an Ministerpräsident Söder. Neu war ein kurzes Gedenken an die Opfer des Wiesenattentats von 1980. Bis zum Nachmittag hat es keine großen Zwischenfälle gegeben. Es blieb weitgehend friedlich.
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3: Immer aktuell, dank KI. Am frühen Abend ist es bei uns bedeckt. Später wird es teils bewölkt. Morgen gibt es leichten Regen bei bis zu 24 Grad. In Augsburg messen wir 21 Grad. In Wemding ebenfalls 21 Grad.
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3: Die Polizei meldet derzeit keine Verkehrsbehinderungen in Augsburg und der Region.
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3: Geblitzt wird auf der B2 bei Mittelstetten und in der Gartenstraße in Königsbrunn. Alle Staus und Blitzer gibt's auch auf radioaugsburg.de und in der Radio Augsburg App. Radio Augsburg wünscht eine gute Fahrt.
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1: Immer aktuell, dank KI. Am frühen Abend ist es bedeckt und insgesamt ruhig. In Augsburg sind es 22 Grad, in Eichach ebenfalls 22 Grad. Morgen gibt es bei bis zu 24 Grad zeitweise leichten Regen.
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1: Ruhiger und störungsfreier Verkehr im Sendegebiet.
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1: Derzeit liegen uns keine Blitzer- oder Abstandsmeldungen vor. Seht ihr Staus und Blitzer, meldet sie gerne unter der 0821 50 242 26.
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1: Ich bin Dominik Schweiger. Nach Claude und ChatGPT ist nun auch Googles KI Gemini bei Sicherheitstests aus Versehen aus der Testumgebung ausgebrochen und in fremde Systeme eingedrungen. Kalifornien prüft deswegen jetzt eine Art Notschalter für außer Kontrolle geratene KIs. Thomas Bleskin berichtet.
2: Konkret geht es um 3 Vorfälle aus dem Mai. In einem Fall erriet Gemini Passwörter, um Zugang zu einem geschützten System zu bekommen. In 2 weiteren fand die KI Zugangsdaten für eine Datenbank. Nach Angaben von Google entstand dabei kein Schaden. Die KI habe die Angriffe beendet, sobald sie erkannte, dass es sich nicht um Testsysteme, sondern echte Unternehmensrechner handelte.
1: Im Streit um Corona-Masken im Wert von rund 500 Millionen Euro geht ein Hamburger Textilhändler in Berufung. Er sieht in E-Mails des damaligen Gesundheitsministers Spahn einen verbindlichen Kaufvertrag. Das Landgericht Köln wertete sie dagegen nur als Interessensbekundung und wies die Klage ab. Jetzt entscheidet das Oberlandesgericht Köln. Seit heute Mittag läuft das 191. Münchner Oktoberfest. Oberbürgermeister Krause hat bei seiner Anstichpremiere nur 2 Schläge gebraucht. Rund 55.000 Menschen verfolgten zuvor den Einzug der Wiesenwirte. Für die Sicherheit sorgen etwa 600 Polizisten und mehr als 50 KI-gestützte Kameras. Bis zum 4. Oktober werden insgesamt mehr als 6 Millionen Besucher erwartet. Für den Sprung zurück an die Tabellenspitze hat es heute für den SC Freiburg nicht gereicht, nach einem 2:2 gegen Eintracht Frankfurt. Die Breisgauer bleiben vorerst auf Rang 2. Der FC Augsburg hat bei Werder Bremen eine 3:2 Niederlage einstecken müssen. Außerdem haben gespielt Mönchengladbach, Mainz 3:4 und HSV Köln 2:1. Um 18.30 Uhr spielen noch Stuttgart und Dortmund.
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3: Immer aktuell, dank KI. Es ist bedeckt und insgesamt ruhig. Zum Abend hin lockert es stellenweise auf. In Augsburg liegen die Temperaturen bei 21 Grad, in Dillingen bei 22 Grad. Morgen gibt es bei um die 24 Grad zeitweise Schauer.
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3: Uns liegen im Moment keine Staus und Behinderungen vor.
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3: Derzeit liegen uns keine Blitzer oder Abstandsmeldungen vor. Seht ihr Staus und Blitzer, meldet sie gerne unter der 0821 50 242 26.
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1: Immer aktuell, dank KI. In der Region kühlt es in die Nacht hinein ab. In Augsburg messen wir 22 Grad, in Nördlingen ebenfalls 22 Grad. Zum frühen Abend ist es insgesamt ruhig. Morgen gibt es einzelne Schauer bei bis zu 24 Grad.
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1: Ruhiger und störungsfreier Verkehr im Sendegebiet.
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1: Derzeit liegen uns keine Blitzer oder Abstandsmeldungen vor. Alle Staus und Blitzer gibt's auch auf radioaugsburg.de und in der Radio Augsburg App. Gute Fahrt.
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1: Ich bin Dominik Schweiger. Der geplante Tankrabatt kommt bei Verbraucherschützern, Sozialverbänden und der Opposition im Bundestag nicht so gut an. Das sei nicht zielgenau und helfe nur kurzfristig. Das gleiche gelte für den ab 2027 geplanten Spritpreisdeckel, heißt es. David Riemer berichtet.
2: Bund und Länder wollen das Paket bis zum 1. Oktober umsetzen. Der Tankrabatt soll über eine Senkung der Energiesteuer auf Benzin und Diesel finanziert werden. Dafür sind rund 2,5 Milliarden Euro vorgesehen. Verbraucherschützer und Sozialverbände fordern stattdessen vor allem Hilfen für Haushalte mit kleinen und mittleren Einkommen. Die Linke und die Grünen verlangen außerdem eine Übergewinnsteuer für Mineralölkonzerne.
1: Gesundheitsminister Linnemann will Krankenkassen wieder dazu verpflichten, ihre Versicherten persönlich über Beitragserhöhungen zu informieren. Das könne per App oder schriftlich geschehen, sagte der CDU-Politiker der Rheinischen Post. Die bisherige Informationspflicht per Brief hatte die schwarz-rote Koalition erst kürzlich mit ihrem Sparpaket abgeschafft. Deutschlands ranghöchster Soldat übernimmt einen Spitzenposten bei der NATO. Generalinspekteur Breuer ist zum neuen Vorsitzenden des NATO-Militärausschusses gewählt worden. Er tritt das Amt Mitte kommenden Jahres an und folgt auf den italienischen Admiral Giuseppe Cavo Dragone. Breuer will künftig die militärischen Interessen aller Mitgliedstaaten zusammenführen. Zum Fußball. Der SC Freiburg hat den Sprung zurück an die Tabellenspitze verpasst. Gegen Eintracht Frankfurt kamen die Breisgauer nicht über ein 2:2 hinaus und bleiben Zweiter. Der FC Augsburg verlor bei Werder Bremen mit 2:3, Mainz gewann in Mönchengladbach mit 4:3 und der HSV schlug Köln mit 2:1.
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3: Immer aktuell, dank KI. Am Abend werden Wolken gemeldet. Im weiteren Verlauf bleibt es zwischen Donauwörth und Landsberg meist trocken und ruhig. In Augsburg und Meitingen liegen die Temperaturen aktuell bei jeweils 21 Grad. Morgen gibt es bei um die 23 Grad zeitweise leichten Regen.
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3: Auf der A8 Richtung München steht zwischen Dasing und Adelzhausen ein defekter PKW. Der Standstreifen ist blockiert.
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3: Derzeit liegen uns keine Blitzer oder Abstandsmeldungen vor. Alle Staus und Blitzer gibt's auch auf radioaugsburg.de und in der Radio Augsburg App. Radio Augsburg wünscht eine gute Fahrt.
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2: Immer aktuell, dank KI. Am Abend ist das teils bewölkt. In Augsburg sind es aktuell 20 Grad, in Nördlingen ebenfalls 20 Grad. Später zeigt sich kaum Bewegung beim Wetter. Morgen gibt es zeitweise leichten Regen bei bis zu 24 Grad.
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2: Ihr habt freie Fahrt. Derzeit gibt es keine Verkehrsbehinderungen.
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2: Derzeit liegen uns keine Blitzer oder Abstandsmeldungen vor. Alle Staus und Blitzer gibt's auch auf radioaugsburg.de und in der Radio Augsburg-App. Radio Augsburg wünscht eine gute Fahrt.
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1: Ich bin Dominik Schweiger. Ab Oktober kommt ein neuer Tankrabatt wegen der hohen Spritpreise. 17 Cent weniger pro Liter Benzin oder Diesel. Ab Januar soll außerdem ein vorübergehender Spritpreisdeckel eingeführt werden. An beiden Maßnahmen gibt's Kritik. David Riemer berichtet.
2: Die deutsche Mineralölindustrie ist zwar gesprächsbereit, sieht eine staatliche Preisregulierung aber mit Sorge. Bei rund 14.000 Tankstellen in Deutschland sei sie hochkomplex und mit zusätzlicher Bürokratie verbunden. Ein zu niedriger Preisdeckel könne im schlimmsten Fall die Versorgungssicherheit gefährden, heißt es. Verbraucherschützer, Sozialverbände und die Opposition kritisieren den Tankrabatt als zu wenig zielgenau.
1: Der Handelsverband Deutschland warnt vor negativen Folgen der AfD-Politik für den Einzelhandel. Verbandchef Gent kritisierte im Nachrichtenportal T-Online vor allem die Forderungen nach einem EU-Austritt, die Rückkehr zur D-Mark und der sogenannten Remigration. Viele Beschäftigte im Handel hätten einen Migrationshintergrund. Ohne sie müssten zahlreiche Geschäfte schließen, so Gent. Für ihn sei die AfD deswegen nicht wählbar. Das Münchner Oktoberfest läuft erst seit wenigen Stunden und schon gab's die erste Alkoholvergiftung. Ein 19-Jähriger hatte das Wiesenbier unterschätzt und konnte nicht mehr stehen. Versorgt wurde er von den Wiesensanitätern. Rund 430 Einsatzkräfte sind während des Volksfests im Dienst. Letztes Jahr war bei fast 40% der mehr als 7000 Behandlungen Alkohol im Spiel. Für den Sprung zurück an die Tabellenspitze hat es heute für den SC Freiburg nicht gereicht, nach einem 2:2 gegen Eintracht Frankfurt. Die Breisgauer bleiben vorerst auf Rang 2. Der FC Augsburg hat bei Werder Bremen eine 3:2 Niederlage einstecken müssen. Außerdem haben gespielt Mönchengladbach, Mainz 3:4 und HSV Köln 2:1. Um 18.30 Uhr spielen noch Stuttgart und Dortmund.
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3: Immer aktuell, dank KI. Heute Abend gibt es Wolken im Wechsel. In Augsburg sind es aktuell 20 Grad, in Eichach ebenfalls 20 Grad. In der Region bleibt es meist trocken. Morgen fällt bei um die 22 Grad zeitweise leichter Regen.
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3: Ruhiger und störungsfreier Verkehr im Sendegebiet.
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3: Derzeit liegen uns keine Blitzer oder Abstandsmeldungen vor. Habt ihr noch was gesehen? Schickt uns gerne eine WhatsApp ins Studio an die 0821 50 242 26.
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1: Immer aktuell, dank KI. Heute Abend gibt es Wolken im Wechsel. In Augsburg sind es aktuell 20 Grad, in Aichach ebenfalls 20 Grad. In der Region bleibt es meist trocken. Morgen fällt bei um die 22 Grad zeitweise leichter Regen.
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1: Ruhiger und störungsfreier Verkehr im Sendegebiet.
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1: Derzeit liegen uns keine Blitzer oder Abstandsmeldungen vor. Seht ihr Staus und Blitzer, meldet sie gerne unter der 0821 50 242 26.
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1: Ich bin Dominik Schweiger. Der geplante Tankrabatt kommt bei Verbraucherschützern, Sozialverbänden und der Opposition im Bundestag nicht so gut an. Das sei nicht zielgenau und helfe nur kurzfristig. Das gleiche gelte für den ab 2027 geplanten Spritpreisdeckel, heißt es. David Riemer berichtet.
2: Bund und Länder wollen das Paket bis zum 1. Oktober umsetzen. Der Tankrabatt soll über eine Senkung der Energiesteuer auf Benzin und Diesel finanziert werden. Dafür sind rund 2,5 Milliarden Euro vorgesehen. Verbraucherschützer und Sozialverbände fordern stattdessen vor allem Hilfen für Haushalte mit kleinen und mittleren Einkommen. Die Linke und die Grünen verlangen außerdem eine Übergewinnsteuer für Mineralölkonzerne.
1: Gesundheitsminister Linnemann will Krankenkassen wieder dazu verpflichten, ihre Versicherten persönlich über Beitragserhöhungen zu informieren. Das könne per App oder schriftlich geschehen, sagte der CDU-Politiker der Rheinischen Post. Die bisherige Informationspflicht per Brief hatte die schwarz-rote Koalition erst kürzlich mit ihrem Sparpaket abgeschafft. Deutschlands ranghöchster Soldat übernimmt einen Spitzenposten bei der NATO. Generalinspekteur Breuer ist zum neuen Vorsitzenden des NATO-Militärausschusses gewählt worden. Er tritt das Amt Mitte kommenden Jahres an und folgt auf den italienischen Admiral Giuseppe Cavo Dragone. Breuer will künftig die militärischen Interessen aller Mitgliedstaaten zusammenführen. Zum Fußball. Borussia Dortmund steht nach einem 1:0-Erfolg beim VfB Stuttgart an der Tabellenspitze der Bundesliga. Der BVB hat nach 4 Spieltagen die volle Ausbeute von 12 Punkten. Freiburg musste sich in Frankfurt mit einem 2:2 begnügen. Augsburg verlor nach einer 2:0-Führung noch mit 2:3 gegen Bremen. Der HSV holte beim 2:1 gegen Köln die ersten Saisonpunkte. Mainz gewann in Gladbach mit 4:3.
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3: Immer aktuell dank KI. Der Abend ist teils bewölkt. Später gibt es zwischen Donauwörth und Landsberg kaum Bewegung. Beim Wetter in Augsburg messen wir 15 Grad, in Meitingen ebenfalls 15 Grad. Morgen gibt es mit bis zu 24 Grad zeitweise leichten Regen.
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3: Alles frei auf den Straßen. Keine Staus oder Verkehrsbehinderungen in der Region.
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3: In der Hauptstraße in Gessertshausen. 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
1: Immer aktuell, dank KI. Der Abend ist teils bewölkt. Später gibt es zwischen Donauwörth und Landsberg kaum Bewegung. Beim Wetter in Augsburg messen wir 15 Grad, in Meitingen ebenfalls 15 Grad. Morgen gibt es mit bis zu 24 Grad zeitweise leichten Regen.
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1: Uns liegen im Moment keine Staus und Behinderungen vor.
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1: Derzeit liegen uns keine Blitzer oder Abstandsmeldungen vor. Habt ihr noch was gesehen? Schickt uns gerne eine WhatsApp ins Studio an die 0821 50 242 26.
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1: Ich bin Hendrik Daum. Künftig sollen wir wieder direkt über Beitragserhöhungen von den Krankenkassen informiert werden. Das seien entscheidende Informationen für die Versicherten, so Bundesgesundheitsminister Linnemann in der Rheinischen Post. David Riemer hat die Einzelheiten.
2: Die Pflicht war erst mit dem Sparpaket der schwarz-roten Koalition gestrichen worden, um Bürokratie und Kosten zu sparen. Verbraucherzentralen hatten das scharf kritisiert. Sie warnten, dass Versicherte Beitragserhöhungen zu spät bemerken könnten. Das könnte auch das Sonderkündigungsrecht bei höheren Zusatzbeiträgen aushöhlen, so die Begründung. Der GKV-Spitzenverband wiederum begrüßt eine Information der Versicherten, fordert aber vor allem digitale Wege.
1: Die Bundesregierung plant zum kommenden Jahr ja einen Spritpreisdeckel. Die Mineralölindustrie ist davon eher bedingt begeistert, man ist eher besorgt. Eine staatliche Preisregulierung sei im deutschen Markt hochkomplex, das meint der Chef des Verbands Fuels and Energy in der Welt am Sonntag. Wenn ein Preisdeckel zu niedrig angesetzt werde, könnte das die Versorgungssicherheit gefährden. Das Oktoberfest war noch keine 4 Stunden gelaufen, da gab's auf der Theresienwiese auch schon die erste Alkoholvergiftung. Ein 19-Jähriger hat offenbar das Wiesenbier unterschätzt und war nicht mehr in der Lage, von selbst zu stehen. Dieses Jahr kümmern sich gut 430 Einsatzkräfte um die Gesundheit der Wiesenbesucher. Letztes Jahr war bei fast 40% der mehr als 7000 Behandlungen Alkohol im Spiel. Zum Fußball. Borussia Dortmund steht nach einem 1:0 Erfolg beim VfB Stuttgart an der Tabellenspitze der Bundesliga vor dem FC Bayern. Der BVB hat nach 4 Spieltagen die volle Ausbeute von 12 Punkten. Die weiteren Ergebnisse von heute: Augsburg verlor nach einer 2:0 Führung noch mit 2:3 gegen Bremen. Freiburg musste sich in Frankfurt mit einem 2:2 begnügen. Der HSV holte beim 2:1 gegen Köln die ersten Saisonpunkte und Mainz gewann in Gladbach mit 4:3.
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3: Immer aktuell, dank KI. Dichte Wolken bestimmen das Wetter. Am späten Abend ist es insgesamt ruhig. Auch in der Nacht halten sich die Wolken. In Augsburg messen wir 13 Grad, in Gersthofen ebenfalls 13 Grad. Morgen wird es mit bis zu 24 Grad zeitweise leicht regnerisch.
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3: Die Polizei meldet derzeit keine Verkehrsbehinderungen in Augsburg und der Region.
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3: Derzeit liegen uns keine Blitzer oder Abstandsmeldungen vor. Alle Staus und Blitzer gibt's auch auf radioaugsburg.de und in der Radio Augsburg-App. Gute Fahrt.
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1: Immer aktuell, dank KI. Dichte Wolken bestimmen das Wetter. Am späten Abend ist es insgesamt ruhig. Auch in der Nacht halten sich die Wolken. In Augsburg messen wir 13 Grad, in Gersthofen ebenfalls 13 Grad. Morgen wird es mit bis zu 24 Grad zeitweise leicht regnerisch.
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1: Uns liegen im Moment keine Staus und Behinderungen vor.
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1: Derzeit liegen uns keine Blitzer oder Abstandsmeldungen vor. Alle Staus und Blitzer gibt's auch auf radioaugsburg.de und in der Radio Augsburg App. Gute Fahrt.
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1: Ich bin Hendrik Daum. Wegen der hohen Spritpreise haben sich Bund und Länder ja auf einen neuen Tankrabatt geeinigt. Ab Oktober soll der Autofahrern eine Entlastung von 17 Cent pro Liter bringen. Und spätestens zum 1. Januar soll außerdem ein vorübergehender Spritpreisdeckel eingeführt werden. Neben Lob dafür gibt's von vielen Seiten aber auch Kritik, wie David Riemer berichtet.
2: Die deutsche Mineralölindustrie ist zwar gesprächsbereit, sieht eine staatliche Preisregulierung aber mit Sorge. Bei rund 14.000 Tankstellen in Deutschland sei sie hochkomplex und mit zusätzlicher Bürokratie verbunden. Ein zu niedriger Preisdeckel könne im schlimmsten Fall die Versorgungssicherheit gefährden, heißt es. Verbraucherschützer, Sozialverbände und die Opposition kritisieren den Tankrabatt als zu wenig zielgenau.
1: Deutschlands ranghöchster Soldat übernimmt einen Spitzenposten bei der NATO. Generalinspekteur Breuer ist zum neuen Vorsitzenden des NATO-Militärausschusses gewählt worden. Er tritt das Amt Mitte kommenden Jahres an und wird künftig die militärischen Interessen aller Mitgliedstaaten zusammenführen. Es war ein Bilderbuchstart beim Münchner Oktoberfest. Das größte Volksfest der Welt ist am Mittag eröffnet worden. Der neue Oberbürgermeister Dominik Krause brauchte beim traditionellen Fassanstich 2 Schläge. Dafür gab's Lob von Ministerpräsident Söder, der wie immer als bayerischer Regierungschef die erste Mass bekommen hat.
3: Also ich weiß, dass er lange, lange geübt hat und dass er sich wirklich gut vorbereitet hat. Ich habe ihm tatsächlich nochmal den Rücken gestärkt, weil ich gesagt habe, 2 oder 4 ist völlig egal. Aber das war jetzt perfekt heute und Bier schmeckt super.
1: Und nicht nur Söder hat's geschmeckt, keine 4 Stunden hat es danach gedauert, bis die Sanitäter ausrücken mussten, um einen 19-Jährigen mit Alkoholvergiftung zu behandeln. Der junge Mann hat das Wiesenbier wohl deutlich unterschätzt. Zum Fußball. Borussia Dortmund steht nach einem 1:0-Erfolg beim VfB Stuttgart an der Tabellenspitze der Bundesliga vor dem FC Bayern. Der BVB hat nach 4 Spieltagen die volle Ausbeute von 12 Punkten. Die weiteren Ergebnisse von heute. Augsburg gab eine 2:0-Führung noch aus der Hand und verlor am Ende 2:3 gegen Bremen. Freiburg musste sich in Frankfurt mit einem 2:2 begnügen. Der HSV holte beim 2:1 gegen Köln die ersten Saisonpunkte und Mainz gewann in Gladbach mit 4:3.
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4: Immer aktuell, dank KI. Heute Nacht zeigt sich ein wechselnd bewölkter Himmel. Es bleibt meist trocken. Morgen fällt bei bis zu 24 Grad zeitweise leichter Regen. In Augsburg liegen die Temperaturen aktuell bei 12 Grad, in Krumbach ebenfalls bei 12 Grad.
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4: Aktuell liegen uns keine Verkehrsstörungen vor.
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4: Derzeit liegen uns keine Blitzer oder Abstandsmeldungen vor. Alle Staus und Blitzer gibt's auch auf radioaugsburg.de und in der Radio Augsburg-App. Gute Fahrt.
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1: Immer aktuell, dank KI. Heute Nacht zeigt sich ein wechselnd bewölkter Himmel. Es bleibt meist trocken, morgen fällt bei bis zu 24 Grad zeitweise leichter Regen. In Augsburg liegen die Temperaturen aktuell bei 12 Grad, in Krumbach ebenfalls bei 12 Grad.
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1: Alles frei auf den Straßen, keine Staus oder Verkehrsbehinderungen in der Region.
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1: Derzeit liegen uns keine Blitzer oder Abstandsmeldungen vor. Alle Staus und Blitzer gibt's auch auf radioaugsburg.de und in der Radio Augsburg-App. Gute Fahrt!
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1: Ich bin Hendrik Daum. Der Handelsverband Deutschland warnt vor negativen Folgen der AfD-Politik für den Einzelhandel. Verbandschef Gent kritisierte im Nachrichtenportal T-Online vor allem die Forderungen nach einem EU-Austritt, der Rückkehr zur D-Mark und der sogenannten Remigration. Viele Beschäftigte im Handel hätten einen Migrationshintergrund. Ohne sie müssten zahlreiche Geschäfte schließen, so Gent. Künftig sollen wir wieder direkt über Beitragserhöhungen von den Krankenkassen informiert werden. Das seien entscheidende Informationen für die Versicherten, so Bundesgesundheitsminister Linnemann in der Rheinischen Post. David Riemer hat die Einzelheiten.
2: Die Pflicht war erst mit dem Sparpaket der schwarz-roten Koalition gestrichen worden, um Bürokratie und Kosten zu sparen. Verbraucherzentralen hatten das scharf kritisiert. Sie warnten, dass Versicherte Beitragserhöhungen zu spät bemerken könnten. Das könnte auch das Sonderkündigungsrecht bei höheren Zusatzbeiträgen aushöhlen, so die Begründung. Der GKV-Spitzenverband wiederum begrüßt eine Information der Versicherten, fordert aber vor allem digitale Wege.
1: Ein Taucher ist von einem Tauchgang im Starnberger See nicht mehr zurückgekehrt und wird seitdem vermisst. Der Tauchgang des 63-Jährigen habe rund eine halbe Stunde gedauert, teilte die Polizei mit. Er war demnach mit zwei Freunden im See bei Berg. Der Mann sei rund 40 Meter tief getaucht und nicht mehr aufgetaucht. Seine beiden Mittaucher hatten laut Polizei noch versucht, dem Schein seiner Taschenlampe hinterherzutauchen. Unter anderem mit Drohnen und einem Polizeihubschrauber suchten die Einsatzkräfte nach dem Mann. Am Abend wurde die Suche abgebrochen. Zum Fußball. Borussia Dortmund steht nach einem 1:0-Erfolg beim VfB Stuttgart an der Tabellenspitze der Bundesliga vor dem FC Bayern. Der BVB hat nach 4 Spieltagen die volle Ausbeute von 12 Punkten. Die weiteren Ergebnisse vom Samstag. Augsburg gab eine 2:0-Führung noch aus der Hand und verlor am Ende mit 2:3 gegen Bremen. Freiburg musste sich in Frankfurt mit einem 2:2 begnügen. Der HSV holte beim 2:1 gegen Köln die ersten Saisonpunkte und Mainz gewann in Gladbach mit 4:3.
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3: Immer aktuell, dank KI. Heute Nacht zeigt sich ein wechselnd bewölkter Himmel. Es bleibt meist trocken. Morgen fällt bei bis zu 24 Grad zeitweise leichter Regen. In Augsburg liegen die Temperaturen aktuell bei 12 Grad, in Krumbach ebenfalls bei 12 Grad.
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3: Aktuell liegen uns keine Verkehrsstörungen vor.
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3: Derzeit liegen uns keine Blitzer oder Abstandsmeldungen vor. Habt ihr noch was gesehen? Schickt uns gerne eine WhatsApp ins Studio an die 0821 50 242 26.
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1: Immer aktuell, dank KI. Heute Nacht zeigt sich ein wechselnd bewölkter Himmel. Es bleibt meist trocken. Morgen fällt bei bis zu 24 Grad zeitweise leichter Regen. In Augsburg liegen die Temperaturen aktuell bei 12 Grad, in Krumbach ebenfalls bei 12 Grad.
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1: Ruhiger und störungsfreier Verkehr im Sendegebiet.
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1: Derzeit liegen uns keine Blitzer oder Abstandsmeldungen vor. Habt ihr noch was gesehen? Schickt uns gerne eine WhatsApp ins Studio an die 0821 50 242 26.
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1: Ich bin Hendrik Daum. Wegen der hohen Spritpreise haben sich Bund und Länder ja auf einen neuen Tankrabatt geeinigt. Ab Oktober soll der Autofahrern eine Entlastung von 17 Cent pro Liter bringen. Und spätestens zum 1. Januar soll außerdem ein vorübergehender Spritpreisdeckel eingeführt werden. Neben Lob dafür gibt's von vielen Seiten aber auch Kritik, wie David Riemer berichtet.
2: Die deutsche Mineralölindustrie ist zwar gesprächsbereit, sieht eine staatliche Preisregulierung aber mit Sorge. Bei rund 14.000 Tankstellen in Deutschland sei sie hochkomplex und mit zusätzlicher Bürokratie verbunden. Ein zu niedriger Preisdeckel könne im schlimmsten Fall die Versorgungssicherheit gefährden, heißt es. Verbraucherschützer, Sozialverbände und die Opposition kritisieren den Tankrabatt als zu wenig zielgenau.
1: Deutschlands ranghöchster Soldat übernimmt einen Spitzenposten bei der NATO. Generalinspekteur Breuer ist zum neuen Vorsitzenden des NATO-Militärausschusses gewählt worden. Er tritt das Amt Mitte kommenden Jahres an und wird künftig die militärischen Interessen aller Mitgliedstaaten zusammenführen. Der Handelsverband Deutschland warnt vor negativen Folgen der AfD-Politik für den Einzelhandel. Verbandschef Gent kritisierte im Nachrichtenportal T-Online vor allem die Forderungen nach einem EU-Austritt, der Rückkehr zur D-Mark und der sogenannten Remigration. Viele Beschäftigte im Handel hätten einen Migrationshintergrund. Ohne sie müssten zahlreiche Geschäfte schließen, so Gent. Zum Fußball. Borussia Dortmund steht nach einem 1:0-Erfolg beim VfB Stuttgart an der Tabellenspitze der Bundesliga vor dem FC Bayern. Der BVB hat nach 4 Spieltagen die volle Ausbeute von 12 Punkten. Die weiteren Ergebnisse vom Samstag. Augsburg gab eine 2:0-Führung noch aus der Hand und verlor am Ende mit 2:3 gegen Bremen. Freiburg musste sich in Frankfurt mit einem 2:2 begnügen. Der HSV holte beim 2:1 gegen Köln die ersten Saisonpunkte und Mainz gewann in Gladbach mit 4:3.
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3: Immer aktuell, dank KI. In Augsburg messen wir 13 Grad, in Donauwörth 11 Grad. Die Nacht ist teils klar, teils bewölkt. Am Nachmittag sind einzelne Schauer möglich. Morgen ist es bei 16 Grad meist bedeckt, vereinzelt mit Schauern.
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3: Ihr habt freie Fahrt, derzeit gibt es keine Verkehrsbehinderungen.
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3: Derzeit liegen uns keine Blitzer oder Abstandsmeldungen vor. Alle Staus und Blitzer gibt es auch auf radioaugsburg.de und in der Radio Augsburg App. Wir wünschen euch eine gute Fahrt.
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1: Immer aktuell, dank KI. In Augsburg messen wir 13 Grad, in Donauwörth 11 Grad. Die Nacht ist teils klar, teils bewölkt. Am Nachmittag sind einzelne Schauer möglich. Morgen ist es bei 16 Grad meist bedeckt, vereinzelt mit Schauern.
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1: Die Polizei meldet derzeit keine Verkehrsbehinderungen in Augsburg und der Region.
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1: Derzeit liegen uns keine Blitzer oder Abstandsmeldungen vor. Alle Staus und Blitzer gibt es auch auf radioaugsburg.de und in der Radio Augsburg App. Wir wünschen euch eine gute Fahrt.
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1: Ich bin Hendrik Daum. In Berlin und Mecklenburg-Vorpommern werden heute neue Landesparlamente gewählt. In beiden Bundesländern kann schon ab 16 Jahren gewählt werden. Je nachdem, wie die CDU abschneidet, könnte die Debatte über die politische Zukunft von Parteichef und Bundeskanzler Merz erneut Fahrt aufnehmen, David Riemer berichtet.
2: In Mecklenburg-Vorpommern sieht es laut letzter Umfragen nach einem engen Rennen zwischen SPD und AfD aus. Die Sozialdemokraten mit Ministerpräsidentin Schwesig haben in den letzten Wochen kräftig aufgeholt. Die CDU rutscht in die Nähe der 5%-Hürde. Vielleicht verpasst sie sogar den Einzug in den Landtag. In Berlin zeichnet sich ein Kopf-an-Kopf-Rennen zwischen der Linken und der CDU ab. Dahinter lagen in Umfragen die AfD, die Grünen und die SPD zweistellig.
1: Die Bundesregierung plant zum kommenden Jahr ja einen Spritpreisdeckel. Die Mineralölindustrie ist da.